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6: Kurz vor 3:30. Ich bin Cornelius Dreger. Die Bundesregierung will Russland wohl in den kommenden Tagen für den versuchten Drohnenanschlag am Leipziger Flughafen verantwortlich machen. Das schreiben Welt am Sonntag und Politico. Demnach plant Berlin eigene Strafmaßnahmen. Parallel soll es neue EU-Sanktionen geben. Die Attestpflicht ab dem ersten Krankheitstag könnte doch noch kippen. Arbeitsministerin Baas fordert die Union zu neuen Gesprächen auf. Den Funke-Zeitungen sagte sie, die Regelung sei auch wegen geplanter Ausnahmen für tarifgebundene Unternehmen fragwürdig. Auftakt nach Maß. RB Leipzig hat das erste Spiel der neuen Bundesliga-Saison souverän gewonnen. 3:0 gewinnen die Leipziger gegen Borussia Mönchengladbach. Die weiteren Ergebnisse. Dortmund HSV 2:0, Köln-Hoffenheim 3:2, Mainz-Paderborn 0:0, Elversberg-Leverkusen 3:2 und Union Berlin-Eintracht Frankfurt 3:3. Gebrauchter Tag für Dynamo Dresden in der zweiten Liga. Die Dresdner verlieren mit 3:5 gegen Heidenheim. Dynamo spielt eigentlich eine ordentliche erste Halbzeit und geht sogar zweimal in Führung. Heidenheim kommt aber auch dank eines kuriosen Eigentors zurück und dreht die Partie. Radio PSR. Neue Nachrichten wieder in einer halben Stunde.
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7: Wolkig ist es heute, meistens bleibt es trocken und im Laufe des Tages wird die Sonne immer mal wieder rauskommen. Die Höchstwerte liegen bei 25 bis 28 Grad. In den Bergen wird es windig mit Sturmböen. Am Abend lässt das nach. Morgen geht's dann mit Sonne und Wolken weiter. Dazu gelegentlich Schauer und vereinzelt Gewitter bei bis zu 26 Grad.
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7: Auf der A4 Dresden Richtung Chemnitz. Achtung, da hat es zwischen Dresden-Wildermann und Dresden-Neustadt einen Unfall gegeben. Staus oder Blitzer einfach melden unter 0800 023 und 4x4.

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9: Kurz vor 3. Ich bin Cornelius Dreger. Die Bundesregierung will Russland wohl in den kommenden Tagen für den versuchten Drohnenanschlag am Leipziger Flughafen verantwortlich machen. Das schreiben Welt am Sonntag und Politico. Demnach plant Berlin eigene Strafmaßnahmen. Parallel soll es neue EU-Sanktionen geben. Eine Rolle spielt wohl auch der Fund von Waffen in einem Erddepot bei Berlin. Tatverdächtig ist da ein 24-jähriger Ukrainer, der im Auftrag Russlands Anschläge geplant haben soll. Auf immer mehr deutschen Äckern entstehen große Photovoltaikanlagen. Für die Landwirtschaft bleiben die Flächen trotzdem interessant. Eine neue Studie zeigt, dass eine Reihe typischer Ackerpflanzen mit dem Schatten durch die Solarmodule viel besser zurechtkommt als gedacht. Anne Brauer.
10: Forscher aus Hohenheim und Jülich haben beobachtet, dass etwa Gerste, Kartoffeln oder Ackerbohnen sich den neuen Bedingungen anpassen. Sie verändern ihren Stoffwechsel so, dass sie mit weniger Licht auskommen, um den Kohlenstoff aus der Luft zu binden und zu wachsen. Dieses Wissen kann helfen, Flächen doppelt zu nutzen, für Solarenergie und Anbau. Und im Schatten der Solarmodule bleibt ja auch der Boden kühler und die Feuchtigkeit länger erhalten. Gerade in Hitzesommern wie diesem ein weiterer positiver Effekt.
9: Wenige Tage nach der Sturzflut im Himalaya hat Nepal weltweit um Unterstützung gebeten. Gebraucht werden beispielsweise Experten, die Leute aus verschütteten Tunneln retten können. Die Zahl der Toten nach dem Unglück ist inzwischen auf fast 700 gestiegen. Fast 3000 Menschen werden noch vermisst. RB Leipzig ist mit Vollgas in die neue Bundesliga-Saison gestartet. 3:0 gewinnen die Leipziger das Auftaktspiel gegen Borussia Mönchengladbach. Unter anderem trifft RB-Neuzugang Rocco Reitz ausgerechnet gegen seinen Ex-Verein. Die weiteren Ergebnisse. Dortmund HSV 2:0, Köln-Hoffenheim 3:2, Mainz-Paderborn 0:0, Elversberg-Leverkusen 3:2 und Union Berlin-Eintracht Frankfurt 3:3. Dynamo Dresden hat in der zweiten Liga eine Niederlage eingefahren. Die Dresdner gehen gegen Heidenheim zweimal in Führung, müssen sich am Ende mit 3:5 geschlagen geben. Nach 3 Spielen in der Liga steht Dynamo nun bei einem Sieg und 2 Niederlagen. 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Neue Nachrichten wieder in einer halben Stunde.
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11: Wolkig ist es heute, meistens bleibt es trocken und im Laufe des Tages wird die Sonne immer mal wieder rauskommen. Die Höchstwerte liegen bei 25 bis 28 Grad. In den Bergen wird es windig mit Sturmböen. Am Abend lässt das nach. Morgen geht's dann mit Sonne und Wolken weiter. Dazu gelegentlich Schauer und vereinzelt Gewitter bei bis zu 26 Grad.
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11: Auf der A4 Dresden Richtung Chemnitz. Vorsicht, in der Ausfahrt Dresden-Wildermannen hat es einen Unfall gegeben. Staus oder Blitzer einfach melden unter 0800 023 und 4x die 4.

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6: Kurz vor 3:30. Ich bin Cornelius Dreger. Russland steckt hinter dem Drohnenanschlag auf den Leipziger Flughafen. Da ist sich die Bundesregierung inzwischen wohl sicher. Wie Welt am Sonntag und Politico berichten, sollen deshalb in den nächsten Tagen Strafmaßnahmen gegen Moskau verhängt werden. Auch die EU plant wohl neue Sanktionen. Viele Pflanzen, die im Schatten von Solaranlagen wachsen, kommen damit besser zurecht als gedacht. Laut einer neuen Studie passen etwa Kartoffeln oder Gerste ihren Stoffwechsel so an, dass sie mit weniger Licht auskommen. Das Wissen kann helfen, Äcker doppelt zu nutzen für Photovoltaik und Anbau. RB Leipzig ist mit Vollgas in die neue Bundesliga-Saison gestartet. 3:0 gewinnen die Leipziger das Auftaktspiel gegen Borussia Mönchengladbach. Unter anderem trifft RB-Neuzugang Rocco Reitz ausgerechnet gegen seinen Ex-Verein. Die weiteren Ergebnisse: Dortmund HSV 2:0, Köln-Hoffenheim 3:2, Mainz-Paderborn 0:0, Elversberg-Leverkusen 3:2 und Union-Berlin-Eintracht Frankfurt 3:3. Dynamo Dresden hat in der zweiten Liga eine Niederlage eingefahren. Die Dresdner gehen gegen Heidenheim zweimal in Führung, müssen sich am Ende mit 3:5 geschlagen geben. Nach 3 Spielen in der Liga steht Dynamo nun bei einem Sieg und 2 Niederlagen. 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
7: Wolkig ist es heute, meistens bleibt es trocken und im Laufe des Tages wird die Sonne immer mal wieder rauskommen. Die Höchstwerte liegen bei 25 bis 28 Grad. In den Bergen wird es windig mit Sturmböen, am Abend lässt das nach. Morgen geht's dann mit Sonne und Wolken weiter, dazu gelegentlich Schauer und vereinzelt Gewitter bei bis zu 26 Grad.
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7: Auf der A4 Dresden Richtung Chemnitz. Vorsicht, in der Ausfahrt Dresden-Wildermannen hat es einen Unfall gegeben. Staus oder Blitzer einfach melden unter 0800 023 und 4x4.

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8: Kurz vor vier. Ich bin Cornelius Dreger. Guten Morgen. Die Bundesregierung macht Russland wohl in den kommenden Tagen für den versuchten Drohnenanschlag am Leipziger Flughafen verantwortlich. Das berichten Welt am Sonntag und Politico. Philipp Nützig mit den Einzelheiten.
9: Demnach plant Berlin eigene Strafmaßnahmen. Parallel soll es neue EU-Sanktionen geben. Unklar ist noch, ob nur einzelne Russen oder der Kreml verantwortlich gemacht werden sollen. Eine Rolle spielt wohl auch der kürzliche Waffenfund bei Berlin. Der Verfassungsschutz hatte in einem Wald ein Erddepot mit zwei Waffen und viel Munition entdeckt. Tatverdächtig ist da ein 24-jähriger Ukrainer, der im Auftrag Russlands Anschläge geplant haben soll.
8: Bundesarbeitsministerin Baas will die geplante Krankschreibung ab dem ersten Tag noch einmal auf den Prüfstand stellen. Den Funke-Zeitungen sagte sie, die SPD hält das inhaltlich für falsch. Sie befürchtet, dass Arbeitnehmer dadurch unnötig lange krankgeschrieben werden, etwa bei leichten Infekten. Angesichts geplanter Ausnahmen für tarifgebundene Unternehmen stellt sich außerdem die Frage nach dem Sinn der Regelung, so Baas. Sie will nun mit der Union noch einmal darüber sprechen. Viele Pflanzen, die im Schatten von Solaranlagen wachsen, kommen damit besser zurecht als gedacht. Laut einer neuen Studie passen etwa Kartoffeln oder Gerste ihren Stoffwechsel so an, dass sie mit weniger Licht auskommen. Das Wissen kann helfen, Äcker doppelt zu nutzen für Photovoltaik und Anbau. Auftakt nach Maß. RB Leipzig hat das erste Spiel der neuen Bundesliga-Saison souverän gewonnen. 3:0 gewinnen die Leipziger gegen Borussia Mönchengladbach. Die weiteren Ergebnisse: Dortmund HSV 2:0, Köln-Hoffenheim 3:2, Mainz-Paderborn 0:0, Elversberg-Leverkusen 3:2 und Union-Berlin-Eintracht-Frankfurt 3:3. Gebrauchter Tag für Dynamo Dresden in der zweiten Liga. Die Dresdner verlieren mit 3:5 gegen Heidenheim. Dynamo spielt eigentlich eine ordentliche erste Halbzeit und geht sogar zweimal in Führung. Heidenheim kommt aber auch dank eines kuriosen Eigentors zurück und dreht die Partie. 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Neue Nachrichten wieder in einer halben Stunde.
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10: Wolkig ist es heute, meistens bleibt es trocken und im Laufe des Tages wird die Sonne immer mal wieder rauskommen. Die Höchstwerte liegen bei 25 bis 28 Grad. In den Bergen wird es windig mit Sturmböen, am Abend lässt das nach. Morgen geht's dann mit Sonne und Wolken weiter, dazu gelegentlich Schauer und vereinzelt Gewitter bei bis zu 26 Grad.
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10: Auf der A4 Dresden Richtung Chemnitz. Achtung, in der Ausfahrt Dresden-Wildermann hat es einen Unfall gegeben. Staus oder Blitzer einfach melden unter 0800 023 und 4x die 4.

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3: Kurz vor 16:30. Ich bin Cornelius Dreger. Guten Morgen. Die Bundesregierung will Russland wohl in den kommenden Tagen für den versuchten Drohnenanschlag am Leipziger Flughafen verantwortlich machen. Das schreiben Welt am Sonntag und Politico. Demnach plant Berlin eigene Strafmaßnahmen. Parallel soll es neue EU-Sanktionen geben. Die Attestpflicht ab dem ersten Krankheitstag könnte doch noch kippen. Arbeitsministerin Baas fordert die Union zu neuen Gesprächen auf. Den Funke-Zeitungen sagte sie, die Regelung sei auch wegen geplanter Ausnahmen für tarifgebundene Unternehmen fragwürdig. Auftakt nach Maß. RB Leipzig hat das erste Spiel der neuen Bundesliga-Saison souverän gewonnen. 3:0 gewinnen die Leipziger gegen Borussia Mönchengladbach. Die weiteren Ergebnisse. Dortmund HSV 2:0, Köln-Hoffenheim 3:2, Mainz-Paderborn 0:0, Elversberg-Leverkusen 3:2 und Union Berlin-Eintracht Frankfurt 3:3. Gebrauchter Tag für Dynamo Dresden in der zweiten Liga. Die Dresdner verlieren mit 3:5 gegen Heidenheim. Dynamo spielt eigentlich eine ordentliche erste Halbzeit und geht sogar zweimal in Führung. Heidenheim kommt aber auch dank eines kuriosen Eigentors zurück und dreht die Partie. 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Neue Nachrichten wieder in einer halben Stunde.
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4: Wolkig ist es heute, meistens bleibt es trocken und im Laufe des Tages wird die Sonne immer mal wieder rauskommen. Die Höchstwerte liegen bei 25 bis 28 Grad. In den Bergen wird es windig mit Sturmböen. Am Abend lässt das nach. Morgen geht's dann mit Sonne und Wolken weiter. Dazu gelegentlich Schauer und vereinzelt Gewitter bei bis zu 26 Grad.
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4: Nichts los im Moment. Die Straßen in Sachsen sind frei. Staus oder Blitze einfach melden unter 0800 023 und 4x4.

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3: Kurz vor 5. Ich bin Cornelius Dreger. Guten Morgen. Die Bundesregierung will Russland wohl in den kommenden Tagen für den versuchten Drohnenanschlag am Leipziger Flughafen verantwortlich machen. Das schreiben Welt am Sonntag und Politico. Demnach plant Berlin eigene Strafmaßnahmen. Parallel soll es neue EU-Sanktionen geben. Eine Rolle spielt wohl auch der Fund von Waffen in einem Erddepot bei Berlin. Tatverdächtig ist da ein 24-jähriger Ukrainer, der im Auftrag Russlands Anschläge geplant haben soll. Auf immer mehr deutschen Äckern entstehen große Photovoltaikanlagen. Für die Landwirtschaft bleiben die Flächen trotzdem interessant. Eine neue Studie zeigt, dass eine Reihe typischer Ackerpflanzen mit dem Schatten durch die Solarmodule viel besser zurechtkommt als gedacht. Anne Brauer.
4: Forscher aus Hohenheim und Jülich haben beobachtet, dass etwa Gerste, Kartoffeln oder Ackerbohnen sich den neuen Bedingungen anpassen. Sie verändern ihren Stoffwechsel so, dass sie mit weniger Licht auskommen, um den Kohlenstoff aus der Luft zu binden und zu wachsen. Dieses Wissen kann helfen, Flächen doppelt zu nutzen, für Solarenergie und Anbau. Und im Schatten der Solarmodule bleibt ja auch der Boden kühler und die Feuchtigkeit länger erhalten. Gerade in Hitzesommern wie diesem ein weiterer positiver Effekt.
3: Wenige Tage nach der Sturzflut im Himalaya hat Nepal weltweit um Unterstützung gebeten. Gebraucht werden beispielsweise Experten, die Leute aus verschütteten Tunneln retten können. Die Zahl der Toten nach dem Unglück ist inzwischen auf fast 700 gestiegen. Fast 3000 Menschen werden noch vermisst. RB Leipzig ist mit Vollgas in die neue Bundesliga-Saison gestartet. 3:0 gewinnen die Leipziger das Auftaktspiel gegen Borussia Mönchengladbach. Unter anderem trifft RB-Neuzugang Rocco Reitz ausgerechnet gegen seinen Ex-Verein. Die weiteren Ergebnisse: Dortmund HSV 2:0, Köln-Hoffenheim 3:2, Mainz-Paderborn 0:0, Elversberg-Leverkusen 3:2 und Union Berlin-Eintracht Frankfurt 3:3. Dynamo Dresden hat in der zweiten Liga eine Niederlage eingefahren. Die Dresdner gehen gegen Heidenheim zweimal in Führung, müssen sich am Ende mit 3:5 geschlagen geben. Nach 3 Spielen in der Liga steht Dynamo nun bei einem Sieg und 2 Niederlagen. 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
5: Trocken ist es heute Morgen, dazu ein paar Wolken am Himmel. Im Laufe des Tages bleibt es meistens sonnig und weiterhin trocken. Richtig warm wird es auch nochmal. Die Höchstwerte liegen bei 25 bis 28 Grad. In den Bergen kann es dabei zeitweise stürmisch werden. Morgen geht's wechselhaft weiter. Ab und zu mit Schauern und vereinzelt Gewittern. Maximal bis 26 Grad.
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5: Im Moment ist alles frei auf den Straßen bei uns in Sachsen. Es gibt keine Staus. Staus oder Blitzer einfach melden unter 0800 023 und 4 mal die 4.

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5: Kurz vor 5:30. Ich bin Cornelius Dreger. Guten Morgen. Russland steckt hinter dem Drohnenanschlag auf den Leipziger Flughafen. Da ist sich die Bundesregierung inzwischen wohl sicher. Wie Welt am Sonntag und Politico berichten, sollen deshalb in den nächsten Tagen Strafmaßnahmen gegen Moskau verhängt werden. Auch die EU plant wohl neue Sanktionen. Viele Pflanzen, die im Schatten von Solaranlagen wachsen, kommen damit besser zurecht als gedacht. Laut einer neuen Studie passen etwa Kartoffeln oder Gerste ihren Stoffwechsel so an, dass sie mit weniger Licht auskommen. Das Wissen kann helfen, Äcker doppelt zu nutzen für Photovoltaik und Anbau. RB Leipzig ist mit Vollgas in die neue Bundesliga-Saison gestartet. 3:0 gewinnen die Leipziger das Auftaktspiel gegen Borussia Mönchengladbach. Unter anderem trifft RB-Neuzugang Rocco Reitz ausgerechnet gegen seinen Ex-Verein. Die weiteren Ergebnisse: Dortmund HSV 2:0, Köln-Hoffenheim 3:2, Mainz-Paderborn 0:0, Elversberg-Leverkusen 3:2 und Union-Berlin-Eintracht-Frankfurt 3:3. Dynamo Dresden hat in der zweiten Liga eine Niederlage eingefahren. Die Dresdner gehen gegen Heidenheim zweimal in Führung, müssen sich am Ende mit 3:5 geschlagen geben. Nach 3 Spielen in der Liga steht Dynamo nun bei einem Sieg und 2 Niederlagen. 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
6: Trocken ist es heute Morgen, dazu ein paar Wolken am Himmel. Im Laufe des Tages bleibt es meistens sonnig und weiterhin trocken. Richtig warm wird es auch nochmal. Die Höchstwerte liegen bei 25 bis 28 Grad. In den Bergen kann es dabei zeitweise stürmisch werden. Morgen geht's wechselhaft weiter, ab und zu mit Schauern und vereinzelt Gewittern, maximal bis 26 Grad.
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6: Nichts los im Moment, die Straßen in Sachsen sind frei. Staus oder Blitzer einfach melden unter 0800 023 und 4x die 4.
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7: Kurz vor sechs. Ich bin Sönke Röhling. Guten Morgen. Die Bundesregierung macht Russland wohl in den kommenden Tagen für den versuchten Drohnenanschlag am Leipziger Flughafen verantwortlich. Das berichten Welt am Sonntag und Politico. Philipp Nützig mit den Einzelheiten.
8: Demnach plant Berlin eigene Strafmaßnahmen. Parallel soll es neue EU-Sanktionen geben. Unklar ist noch, ob nur einzelne Russen oder der Kreml verantwortlich gemacht werden sollen. Eine Rolle spielt wohl auch der kürzliche Waffenfund bei Berlin. Der Verfassungsschutz hatte in einem Wald ein Erddepot mit zwei Waffen und viel Munition entdeckt. Tatverdächtig ist da ein 24-jähriger Ukrainer, der im Auftrag Russlands Anschläge geplant haben soll.
7: Saubere Züge und Bahnhöfe und mehr Sicherheit. An diesen Punkten will die Deutsche Bahn weiter feilen und dafür auch mehr Geld in die Hand nehmen. Das berichtet die Bild am Sonntag. Mehr von Tom Husse.
9: Ein entsprechendes Sofortprogramm gibt's schon und das soll jetzt bis 2030 verlängert werden. Die Rede ist von 210 Millionen Euro, die der Konzern in den nächsten Jahren in Sauberkeit, Sicherheit und Komfort stecken will. Geplant ist etwa, dass die Reinigungsteams in den Fernverkehrszügen verdoppelt werden. Bahnchefin Palla betont, es brauche einen neuen Standard. Die Bahn müsse jeden Tag ein Stück besser werden.
7: Finnlands Präsident Stubb hält einen russischen Angriff auf die NATO bis zum Jahr 2029 für unwahrscheinlich. Dafür gäbe es weder Belege noch Fakten, sagt er der Bild. Trotzdem dürfe man die Gefahr nicht unterschätzen. Die NATO müsse sich auf das Schlimmste vorbereiten, um es zu verhindern, so Stubb. Letzter Tag der Gamescom in Köln. Mehr als 1700 Unternehmen haben sich in diesem Jahr auf der weltweit größten Messe für Computer- und Videospiele präsentiert. Neben neuen Spielen und Technik ging es auch um die wirtschaftliche und gesellschaftliche Bedeutung der Branche. RB Leipzig ist mit Vollgas in die neue Bundesliga-Saison gestartet. Mit 3:0 gewann die Leipziger das Auftaktspiel gegen Gladbach. Unter anderem traf RB-Neuzugang Rocco Reitz ausgerechnet gegen seinen Ex-Verein. Die weiteren Ergebnisse: Dortmund HSV 2:0, Köln-Hoffenheim 3:2, Mainz-Paderborn 0:0, Elversberg-Leverkusen 3:2 und Union Berlin-Eintracht Frankfurt 3:3. Dynamo Dresden hat in der zweiten Liga eine Niederlage eingefahren. Die Dresdner gingen gegen Heidenheim zweimal in Führung, mussten sich am Ende aber mit 3:5 geschlagen geben. Nach drei Spielen in der Liga steht Dynamo nun bei einem Sieg und zwei Niederlagen. 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
10: Trocken ist es heute Morgen, dazu ein paar Wolken am Himmel. Im Laufe des Tages bleibt es meistens sonnig und weiterhin trocken. Richtig warm wird es auch nochmal. Die Höchstwerte liegen bei 25 bis 28 Grad. In den Bergen kann es dabei zeitweise stürmisch werden. Morgen geht's wechselhaft weiter, ab und zu mit Schauern und vereinzelt Gewittern, maximal bis 26 Grad.
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10: Im Moment ist alles frei auf den Straßen bei uns in Sachsen. Es gibt keine Staus. Staus oder Blitzer einfach melden unter 0800 023 und 4x die 4.
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11: 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Und jetzt erstmal Schönen guten Morgen zusammen. Ich bin's, Nicole. Kommt mir gemütlich in eurem Sonntag an. Gleich mit einem der besten Hits von heute, Papa Ute. Und einer meiner absoluten Lieblingsstimmen, Rag & Bone Man. Los geht's jetzt aber erstmal mit guter Laune von Lost Frequencies. 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
5: Kurz vor 6:30. Ich bin Imme Kasten. Guten Morgen. Die Bundesregierung will Russland wohl in den kommenden Tagen offiziell für den versuchten Drohnenanschlag am Leipziger Flughafen verantwortlich machen. Das berichten Welt am Sonntag und Politico. Demnach plant Berlin eigene Strafmaßnahmen. Parallel soll es neue EU-Sanktionen geben. In Köln geht heute die Gamescom zu Ende. Seit Mittwoch haben sich auf dem Messegelände Spielehersteller und Gaming-Fans aus aller Welt getroffen. Mit mehr als 1700 Ausstellern hat die Gamescom in diesem Jahr einen neuen Rekord aufgestellt. In Sachsen werden dringend mehr Bereitschaftspflegefamilien gesucht. Sie nehmen Kinder kurzfristig auf, wenn diese zu Hause nicht sicher sind. Im vergangenen Jahr holten Jugendämter fast 2800 Kinder und Jugendliche aus ihren Familien. Ein Teil kam in solche Pflegefamilien. Auftakt nach Mars. RB Leipzig hat das erste Spiel der neuen Bundesliga-Saison souverän gewonnen. 3:0 gewinnen die Leipziger gegen Borussia Mönchengladbach. Die weiteren Ergebnisse: Dortmund HSV 2:0, Köln-Hoffenheim 3:2, Mainz-Paderborn 0:0, Elversberg-Leverkusen 3:2 und Union Berlin-Frankfurt 3:3. Radio PSR, neue Nachrichten wieder in einer halben Stunde.
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6: Trocken ist es heute Morgen, dazu ein paar Wolken am Himmel. Im Laufe des Tages bleibt's meistens sonnig und weiterhin trocken. Richtig warm wird's auch nochmal. Die Höchstwerte liegen bei 25 bis 28 Grad. In den Bergen kann es dabei zeitweise stürmisch werden. Morgen geht's wechselhaft weiter, ab und zu mit Schauern und vereinzelt Gewittern, maximal bis 26 Grad.
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6: Auf der B170 Dresden Richtung Zinnwald gibt es zwischen Possendorf und Dippoldiswalde eine Ölspur auf der Straße. Staus oder Blitzer einfach melden unter 0800 023 und 4x4.
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7: Oh ja, wer jetzt schon wach ist, der hat einen Wochenendjob oder Kinder. Ne? Jetzt nach 2 Wochen Schule sind wir wieder eingegroovt. Und ja, da sagt der Rhythmus der Kiddies natürlich, ich muss jetzt außen federn. Und während die Kleinen putzmunter sind, machen wir jetzt Mamas und Papas wach mit dem Sommersong des Jahres. Shakira und Burna Boy, Dai Dai. Das sind die besten jetzt von heute hier bei Radio PSR.

0: den 70. 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
8: Kurz vor 7. Ich bin Sönke Röhling. Guten Morgen. Die Bundesregierung macht Russland für den Drohnenvorfall in Leipzig verantwortlich. Welt am Sonntag und das Portal Politico berichten, Berlin wolle Moskau in den nächsten Tagen offiziell beschuldigen und Strafmaßnahmen ankündigen. Anfang August war am Flughafen Leipzig eine Sprengstoffdrohne entdeckt worden. Der Airport gilt als Umschlagplatz für militärische Hilfslieferungen für die Ukraine im Krieg gegen Russland. In Sachsen werden dringend mehr Bereitschaftspflegefamilien gesucht. Sie nehmen Kinder kurzfristig auf, wenn diese zu Hause nicht sicher sind. Im vergangenen Jahr holten Jugendämter fast 2.800 Kinder und Jugendliche aus ihren Familien. Ein Teil kam in solchen Pflegefamilien unter. Luise Küpper, Psychologin bei der Diakonie Leipzig, sagte uns:
9: Es sind in der Regel schon eher Kindeswohlgefährdungen aufgrund von Vernachlässigung, Drogenkonsum der Kindeseltern, Gewalt in den Familien, Gewalt auch unter den Elternteilen, auch wenn das Kind vielleicht nicht direkt betroffen ist, aber einfach Zeuge oder Zeugin dieser Gewalt ist.
8: Mit Blick auf die Haushaltsberatungen im Landtag warnen Jugendverbände vor Kürzungen für junge Menschen. Die Jugendorganisationen von DGB, SPD, Grünen und Linken fordern unter anderem mehr bezahlbaren Wohnraum und günstigeren Nahverkehr für Azubis. Es brauche jetzt Investitionen in die Fachkräfte von morgen. Die IG Metall droht mit einem Arbeitskampf bei Volkswagen. Grund ist der Streit um mögliche Sparmaßnahmen. Der niedersächsische Bezirksleiter der Gewerkschaft Gröger kritisiert in der Neuen Osnabrücker Zeitung die Kommunikation des Konzernvorstands. Einzelheiten von Imme Kasten.
10: Wie der Gewerkschafter sagt, hat der Konzern den Beschäftigten seine Sparpläne bislang nicht konkret erläutert. Außerdem hätten die Arbeitnehmer mit den Einschnitten im vergangenen Jahr schon ihren Beitrag geleistet. Jetzt erwarte man, dass zugesagte Investitionen und Zukunftsperspektiven für die Standorte auch umgesetzt werden. Bis Ende des Jahres gilt noch eine Friedenspflicht. Danach wären Arbeitsniederlegungen möglich.
8: Saisonauftakt nach Maß für RB Leipzig in der ersten Fußball-Bundesliga. Gegen Borussia Mönchengladbach haben sich die Leipziger mit 3:0 durchgesetzt. Die weiteren Ergebnisse: Dortmund HSV 2:0, Köln-Hoffenheim 3:2, Mainz-Paderborn 0:0, Elversberg-Leverkusen 3:3 und Union Berlin-Eintracht Frankfurt 3:3. Gebrauchter Tag für Dynamo Dresden in der zweiten Liga. Die Dresdner verloren mit 3:5 gegen Heidenheim. Dynamo spielte eigentlich eine ordentliche erste Halbzeit und ging sogar zweimal in Führung. Heidenheim kam aber auch dank eines kuriosen Eigentors zurück und drehte die Partie. Radio PSR, neue Nachrichten wieder in einer halben Stunde.
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11: Heiter bis wolkig ist es heute Morgen und unterm Strich bleibt es erstmal weitgehend trocken. Später am Tag ziehen immer mal mehr Wolken durch, aber viel passiert nicht. Die Höchstwerte liegen zwischen 25 und 28 Grad, in den Bergen etwas kühler. Morgen dann Sonne und Wolken im Wechsel, ab und zu ein Schauer, vereinzelt auch Gewitter, maximal bis 26 Grad.
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11: Auf der B170 Dresden Richtung Zinnwald gibt es zwischen Possendorf und Dippoldiswalde eine Ölspur auf der Fahrbahn. Staus oder Blitzer einfach melden unter 0800 023 und 4x die 4.
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2: Schönen guten Morgen zusammen.
12: Guten Morgen. 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
2: Gina, lieben Dank für deine Nachricht. 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So, und jetzt genießt erstmal den Morgen mit dem größten Popstar dieser Zeit.

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2: Eigentlich alles stinknormale Typen, keine frommen Experten, sondern Fischer oder sogar unbeliebte Zöllner, also Steuereintreiber. Menschen mit allen menschlichen Schwächen. 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
2: Dabei sollte es für sie danach erst richtig als Apostel losgehen, nachdem Jesus von den Toten auferstanden war. Von Petrus bis Thomas, ihnen allen ist der auferstandene Jesus erschienen.
1: Und auch noch anderen Männern und Frauen, denn seine Anhängerschaft reichte weit über die 12 Apostel hinaus.
2: 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Apostel heißt auf Deutsch nämlich Gesandter.
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7: Kurz vor 7:30. Ich bin Imme Kasten. Guten Morgen. Die Bundesregierung will Russland wohl in den kommenden Tagen offiziell für den versuchten Drohnenanschlag am Leipziger Flughafen verantwortlich machen. Das berichten Welt am Sonntag und Politico. Demnach plant Berlin eigene Strafmaßnahmen. Parallel soll es neue EU-Sanktionen geben. Die Deutsche Bahn will deutlich mehr Geld in Sauberkeit und Sicherheit stecken. Wie die Bild am Sonntag berichtet, sollen 210 Millionen Euro bis 2030 investiert werden. Sauberere Züge und Bahnhöfe, mehr Sicherheit und mehr Komfort sollen der neue Standard sein, das sagt Bahnchefin Paller. In Köln geht heute die Gamescom zu Ende. Seit Mittwoch haben sich auf dem Messegelände Spielehersteller und Gaming-Fans aus aller Welt getroffen. Mit mehr als 1700 Ausstellern hat die Gamescom in diesem Jahr einen neuen Rekord aufgestellt. In Sachsen werden dringend mehr Bereitschaftspflegefamilien gesucht. Sie nehmen Kinder kurzfristig auf, wenn diese zu Hause nicht sicher sind. Im vergangenen Jahr holten Jugendämter fast 2800 Kinder und Jugendliche aus ihren Familien. Ein Teil kam in solche Pflegefamilien. Radio PSR, neue Nachrichten wieder in einer halben Stunde.
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8: Heiter bis wolkig ist es heute Morgen und unterm Strich bleibt es erstmal weitgehend trocken. Später am Tag ziehen immer mal mehr Wolken durch, aber viel passiert nicht. Die Höchstwerte liegen zwischen 25 und 28 Grad, in den Bergen etwas kühler. Morgen dann Sonne und Wolken im Wechsel, ab und zu ein Schauer, vereinzelt auch Gewitter, maximal bis 26 Grad.
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8: Auf der B170 Dresden Richtung Zinnwald gibt es zwischen Possendorf und Dippoldiswalde eine Ölspur auf der Fahrbahn. Geblitzt wird auf der B174 Chemnitz Richtung Reizenhain, zwischen Zschopau und Hohndorf, und ein Blitzer steht auch in Dresden am Günzplatz Richtung Elbe. Staus oder Blitzer einfach melden unter 0800 023 und 4x die 4.
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9: Ich finde es wahnsinnig, dass der August schon wieder rum ist. Ja, morgen der 31. und dann ist schon wieder durch. Und man merkt ja auch, die Tage werden jetzt spürbar kürzer. Um 8 geht hier abends schon die Sonne unter. Aber bevor das alles soweit ist, genießen wir doch erstmal einen wunderbaren Sonntag zusammen. Gleich hier mit The Kid LAROI und Justin Bieber. Aber zum Wachwerden gibt's jetzt erstmal einen richtigen Banger. Bebe Rexha und Faithless, New Religion. Also der wirkt wie ein richtig guter Kaffee. Schön. Guten Morgen zusammen, ich bin Nicole.

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0: kurz vor 8. Ich bin Sönke Röhling. Guten Morgen. Die Bundesregierung will Russland wohl in den kommenden Tagen offiziell für den versuchten Drohnenanschlag am Leipziger Flughafen verantwortlich machen. Das schreiben Welt am Sonntag und Politico. Demnach plant Berlin eigene Strafmaßnahmen. Parallel soll es neue EU-Sanktionen geben. Eine Rolle spielt wohl auch der Fund von Waffen in einem Erddepot bei Berlin. Tatverdächtig ist da ein 24-jähriger Ukrainer, der im Auftrag Russlands Anschläge geplant haben soll. Im Landtag haben die Beratungen über den Haushalt der nächsten 2 Jahre begonnen. Jetzt warnen 4 sächsische Jugendverbände vor Kürzungen bei der Jugendpolitik. Sie fordern stattdessen mehr Investitionen in Jugendarbeit, Ausbildung und Bildung, Silas Quiring.
1: Hinter dem Papier stehen die Jugendorganisationen von DGB, SPD, Grünen und Linken im Freistaat. Zu ihren konkreten Forderungen gehören etwa Maßnahmen für bezahlbaren Wohnraum und günstigeren Zugang zum ÖPNV. Das Azubi-Ticket war vor 2 Jahren abgeschafft worden. Was es jetzt braucht, sind Perspektiven für junge Menschen und Investitionen in die Fachkräfte von morgen, heißt es in dem Papier.
0: Die IG Metall droht Volkswagen mit einem Arbeitskampf. Grund ist der Streit um mögliche Sparmaßnahmen bei dem Konzern. Der niedersächsische Bezirksleiter der Gewerkschaft Gröger sagte der Neuen Osnabrücker Zeitung, die Arbeitnehmer hätten mit den Einschnitten im vergangenen Jahr schon ihren Beitrag geleistet. Jetzt erwarte man, dass VW zugesagte Investitionen und Zukunftsperspektiven für die Standorte umsetzt. Bis Ende des Jahres gilt bei VW noch die Friedenspflicht. Danach sind Arbeitsniederlegungen möglich. Viele Länder in Europa haben wieder Grenzkontrollen eingeführt. Eigentlich verrückt, meint EVP-Fraktionschef Weber im EU-Parlament. Er fordert im Deutschlandfunk, stattdessen die EU-Grenzschutzpolizei Frontex zu stärken. Der CSU-Politiker wünscht sich 50.000 Beamte, die die Außengrenzen schützen. Saisonauftakt nach Maß für RB Leipzig in der ersten Fußball-Bundesliga. Gegen Borussia Mönchengladbach haben sich die Leipziger mit 3:0 durchgesetzt. Die weiteren Ergebnisse. Dortmund HSV 2:0, Köln-Hoffenheim 3:2, Mainz-Paderborn 0:0, Elversberg-Leverkusen 3:3 und Union Berlin-Eintracht Frankfurt 3:3. Gebrauchter Tag für Dynamo Dresden in der zweiten Liga. Die Dresdner verloren mit 3:5 gegen Heidenheim. Dynamo spielte eigentlich eine ordentliche erste Halbzeit und ging sogar 2-mal in Führung. Heidenheim kam aber auch dank eines kuriosen Eigentors zurück und drehte die Partie. Radio PSR, neue Nachrichten wieder in einer Stunde.
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3: Heiter bis wolkig ist es heute Morgen und unterm Strich bleibt es erstmal weitgehend trocken. Später am Tag ziehen immer mal mehr Wolken durch, aber viel passiert nicht. Die Höchstwerte liegen zwischen 25 und 28 Grad, in den Bergen etwas kühler. Morgen dann Sonne und Wolken im Wechsel, ab und zu ein Schauer, vereinzelt auch Gewitter, maximal bis 26 Grad.
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3: Auf der A4 Görlitz-Dresden, Achtung, bei Pulsnitz sind in beiden Richtungen Personen auf der Fahrbahn. Auf der A14 Halle Richtung Leipzig ist in der Ausfahrt Leipzig-Ost ein Unfall passiert. Und auf der B170 Dresden Richtung Zinnwald gibt es zwischen Possendorf und Dippoldiswalde eine Ölspur auf der Fahrbahn. Geblitzt wird auf der B174 Chemnitz Richtung Reizenhain zwischen Zschopau und Hohndorf und es blitzt auch in Dresden am Günzplatz Richtung Elbe. Staus oder Blitzer einfach melden unter 0800 023 und 4x die 4.
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4: 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Und damit schönen guten Morgen zusammen. Ich bin Nicole und jetzt gibt's ein romantisches Sonntagsfrühstück mit Ed Sheeran.

0: Schönen guten Morgen am Sonntag. Das ist Radio PSR. Ja, und den ersten Wein der Saison, den trinken wir doch am liebsten direkt im Weinberg. Es ist Tag des offenen Weingutes in Sachsen. Ein vollmundiges Highlight. Und aus den ersten Trauben des Jahres bietet Till Neumeister, Weinbauer in Wackerbarth, schon was Feines an.
1: Da werden wir den Federweißen anbieten können. Ein halb vergorener Wein, nur halb so viel Alkohol. Also da kann man dann noch gerne ein Glas mehr davon trinken.
0: Na herrlich. Gibt natürlich auch noch mehr Leckeres aus der Region zum Kosten und Genießen beim Tag des offenen Weingutes heute ab um 12. Und jetzt zwei Giganten der Popmusik für euch. David Guetta und Sia. Das ist Radio PSR. 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

0: Wer jetzt schon wach ist, holt Brötchen. Ihr hört Radio PSR am Sonntag und dazu gibt's gleich den perfekten Frühstückshit aus dem Filmklassiker Breakfast Club. Ich liebe diesen Song zum Wachwerden. Im Radio PSR Überraschungshit 10 vor 9 und dazu noch eine der kraftvollsten Stimmen in unserer Playlist, Dermot Kennedy, Funeral. 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
8: Heiter bis wolkig ist es heute Morgen und unterm Strich bleibt es erstmal weitgehend trocken. Später am Tag ziehen immer mal mehr Wolken durch, aber viel passiert nicht. Die Höchstwerte liegen zwischen 25 und 28 Grad, in den Bergen etwas kühler. Morgen dann Sonne und Wolken im Wechsel, ab und zu ein Schauer, vereinzelt auch Gewitter, maximal bis 26 Grad.
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8: Auf der A4 Görlitz Dresden Vorsicht. Bei Pulsnitz sind in beiden Richtungen Personen auf der Fahrbahn. Auf der A14 Halle Richtung Leipzig ist in der Ausfahrt Leipzig Ost ein Unfall passiert. Und auf der B170 Dresden Richtung Zinnwald gibt es zwischen Possendorf und Dippoldiswalde eine Ölspur auf der Fahrbahn. Geblitzt wird auf der B174 Chemnitz Richtung Reizenhain, zwischen Zschopau und Hohndorf und ein Blitzer steht auch in Dresden am Günzplatz Richtung Elbe. Staus oder Blitzer einfach melden unter 0800 023 und 4x die 4.
0: Ende der Freibadsaison. Aber wo es jetzt noch in die Sommerverlängerung geht, wo ihr noch ein bisschen länger frei planschen könnt, das hört ihr hier in 10 Minuten.

So, grüße Sachsen wach am Sonntag. Ihr hört Radio PSR und jetzt geht's hier in die Verlängerung. Denn ja, der Sommer, der geht jetzt zu Ende. Ey, morgen schon der letzte Augusttag, irre, oder? Aber viele Freibäder in Sachsen bleiben länger offen. Chemnitz zum Beispiel, da sind es die Freibäder Gablenz und Bernsdorf. Die machen jetzt eine Woche länger. Und passend zum Sommerwetter noch ein richtig schöner Sommerhit. Neu bei uns Jennifer Lopez und David Guetta. Save Me Tonight.

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Dann könnt ihr das jetzt sagen. 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Vielen Dank.

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1: Das ist wie die Nutella auf dem Sonntagsbrötchen, nur eben in Musik gegossen. Aus dem Filmklassiker Breakfast Club. Und ich feiere den so sehr. Also tret auf für Simple Minds, don't you?

0: Jawohl, das ist der perfekte Start in diesen Sonntag. Euer Radio PSR Überraschungshit. Und den nächsten gibt's hier schon 10 vor 10. Und zum ersten Kaffee gleich Alex Warren, Taylor Swift, Papa Uti, Harry Styles dabei. Und einer eurer aktuellen Lieblingshits, Self-Aware. Also nur für euch die besten Hits von heute und die größte Abwechslung hier bei Radio PSR.
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2: Hallo, ich bin Daniel Heinze. Am Dienstag, am 1. September, startet die Schöpfungszeit. Neben der Adventszeit vor Weihnachten und der Fastenzeit vor Ostern ist das eine weitere Besinnungszeit für viele Christen auf der ganzen Welt. Es geht darum, ganz besonders an unsere Welt zu denken, an die Schöpfung, wie Christen es nennen, und die zu beschützen und gerecht zu gestalten. Tja, und für diese Schöpfungszeit gibt's immer einen Kalender, der euch durch die 5 Wochen begleiten will. Das Motto dieses Jahr: mehr Großzügigkeit wagen. Konstanze Latusek vom ökumenischen Netzwerk Eine Erde hat den Kalender mitgestaltet.
3: Unsere Botschaft ist einfach: Großzügigkeit macht glücklich. Das ist auch keine fromme Hoffnung, das ist Neurobiologie. Wer teilt, gewinnt, und unser Kalender macht das jeden Tag erlebbar, vom 1. September bis zum 4. Oktober.
2: Fotos, Gebete, Anregungen und Projektvorstellungen rund um Großzügigkeit begleiten euch durch die Schöpfungszeit. Außerdem gibt's hier bei uns in Sachsen zum Start in diese 5 Wochen gleich 2 Tage der Schöpfung, die ich euch und eurer Familie ans Herz legen möchte. Zum einen am kommenden Freitag, am 4. September, da lädt das Kloster St. Marienthal in Ostritz an der Neiße zu einem Schöpfungsfest ein. Mit Naturführungen, einem Vortrag über den Schutz der Umwelt und einem ökumenischen Gottesdienst. Tja, und 2 Tage später, also am Sonntag in einer Woche, da feiern die Zwickauer Christen auf dem ehemaligen Wismut-Gelände in Helmsdorf. Ab 10 Uhr geht es dort mit Gottesdienst, Exkursionen und Mitmachangeboten um Naturschutz und Renaturierung. Beide Veranstaltungen zeigen euch, wie Glaube und Verantwortung für die Umwelt zusammengehören, und sie versprechen euch und eurer Familie auch viel Spaß und jede Menge Aha-Momente. Alle Infos zu den Schöpfungsfesten in Zwickau und Ostritz, zum Schöpfungszeitkalender vom Netzwerk Eine Welt und zu diesen 5 Wochen Schöpfungszeit an sich findet ihr alles bei uns auf der Website radiopsr.de/familiensache.
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9: Kurz vor 9. Ich bin Sönke Röding. Guten Morgen. Die Bundesregierung will Russland wohl in den kommenden Tagen offiziell für den versuchten Drohnenanschlag am Leipziger Flughafen verantwortlich machen. Das schreiben Welt am Sonntag und Politico. Demnach plant Berlin eigene Strafmaßnahmen. Parallel soll es neue EU-Sanktionen geben. Eine Rolle spielt wohl auch der Fund von Waffen in einem Erddepot bei Berlin. Tatverdächtig ist da ein 24-jähriger Ukrainer, der im Auftrag Russlands Anschläge geplant haben soll. Vernachlässigung, Kindeswohlgefährdung oder Gewalt in Familien. Fast 2800 Kinder und Jugendliche haben Sachsens Jugendämter im vergangenen Jahr in Obhut genommen. Für solche Notfälle werden dringend Bereitschaftspflegefamilien gesucht. Sie nehmen die Kinder vorübergehend auf. Dort bleiben sie, bis eine Rückkehr oder eine andere Lösung geklärt ist. Anne Ludolf Eger, Familientherapeutin bei der Diakonie, sagt uns.

0: Dadurch, dass ja einer der Erwachsenen in der Bereitschaftspflegefamilie zu Hause bleiben muss oder nur geringfügig arbeiten kann, gibt es eine gute Aufwandsentschädigung, also von um die 3.000 Euro sozusagen. Das ist zusammengerechnet aus Kosten der Erziehung und Sachaufwand.
1: In Sachsen gibt es offenbar immer mehr Schulschwänzer. Nach Angaben des Kultusministeriums wurden im Schuljahr 2024/25 über 7.900 entsprechende Verfahren eingeleitet, 800 mehr als zwei Jahre zuvor. Am häufigsten sind demnach Ober- und Berufsschüler betroffen. Ob Magenprobleme oder Reizhusten, viele leichte Erkrankungen lassen sich mit einfachen Mitteln selbst behandeln. Bei der Gesundheitsbildung will Ärztepräsident Reinhardt deshalb schon früh anfangen. Benno Hille.
2: Reinhardt will Schulkindern Medizinwissen aus erster Hand vermitteln. Ärzte im Ruhestand zum Beispiel könnten dafür regelmäßig an Grundschulen gehen, sagte Reinhardt im Interview mit den Funke-Zeitungen. Langfristiges Ziel? Weniger Arztbesuche, die nicht unbedingt nötig sind. Außerdem fehlen ja vielerorts Lehrkräfte. Ehe Schulstunden ganz ausfallen, könnte Medizinbildung eine sinnvolle Alternative sein.
1: Bei einer Techno-Party im Norden der Schweiz sind Schüsse gefallen. Die Polizei im Kanton Aargau spricht von mehreren Opfern. Passiert ist das Ganze gegen 3 Uhr nachts. Die Polizei ist im Großeinsatz. Menschen werden aufgerufen, das Gebiet zu meiden. Saisonauftakt nach Maß für RB Leipzig in der ersten Fußball-Bundesliga. Gegen Borussia Mönchengladbach haben sich die Leipziger mit 3:0 durchgesetzt. Die weiteren Ergebnisse. Dortmund HSV 2:0, Köln-Hoffenheim 3:2, Mainz-Paderborn 0:0, Elversberg-Leverkusen 3:3 und Union Berlin-Eintracht Frankfurt 3:3. Radio PSR, neue Nachrichten wieder in einer Stunde.
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4: Sonne und Wolken gibt's heute Vormittag und unterm Strich bleibt's meistens trocken. Später setzt sich das sofort, nur in den Bergen am Fichtelberg wird's zwischendurch ordentlich windig. Dazu liegen die Höchstwerte heute bei 25 bis 28 Grad. Morgen dann weiter Sonne und Wolken, aber ab und zu mit Schauern und auch mal einem Gewitter, maximal bis 26 Grad.
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4: Auf der A14 Halle Richtung Leipzig. Vorsicht, in der Ausfahrt Leipzig Ost hat es einen Unfall gegeben. Geblitzt wird auf der B174 Chemnitz Richtung Reizenhain. Zwischen Zschopau und Hohndorf und ein Blitzer steht auch in Dresden am Günzplatz Richtung Elbe. Staus oder Blitzer einfach melden unter 0800 023 und 4x die 4.
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5: 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Und damit wunderschönen guten Morgen zusammen. Ich bin's, Nicole. Rein geht's hier in die Sonntagsschicht mit einer bombastischen Stimme von Alex Warren.
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0: 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Und jetzt habt einen schönen Gute-Laune-Sonntag mit Banners, Someone to You, einer der besten von heute hier bei Radio PSR.

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0: Ihr hört Radio PSR. Langschläfer wie ich, die liegen jetzt wahrscheinlich noch schön in den Federn. Aber die fliegen gleich aus dem Bett, denn die Kirchenglocken in Sachsen, die läuten jetzt wieder um die Wette. Und wir treten dagegen an mit Papa Ute, einem der besten Hits von heute. Und im Radio PSR Überraschungshit 10 vor 10 habe ich unser blondes Spice Girl für euch.
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5: Sonne und Wolken gibt's heute Vormittag und unterm Strich bleibt's meistens trocken. Später setzt sich das sofort. Nur in den Bergen am Fichtelberg wird's zwischendurch ordentlich windig. Dazu liegen die Höchstwerte heute bei 25 bis 28 Grad. Morgen dann weiter Sonne und Wolken, aber ab und zu mit Schauern und auch mal einem Gewitter, maximal bis 26 Grad.
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5: Auf der A9 Berlin Richtung Halle-Leipzig, Vorsicht, zwischen Halle und dem Rastplatz Kapellenberg West liegen Gegenstände auf der linken Spur. Auf der A14 Leipzig Richtung Nossen ist die Auffahrt Leipzig-Ost nach einem Unfall gesperrt. Geblitzt wird auf der B174 Chemnitz Richtung Reizenhain, zwischen Zschopau und Hohndorf, ein Blitzer steht auch in Dresden, am Günzplatz Richtung Elbe. Staus oder Blitzer einfach melden unter 0800 023 und 4x die 4.
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0: Gleich tun wir über lustige Eigenheiten der Grammatik reden tun. Achtung, es könnten euch die Ohren bluten, aber vielleicht erkennt ihr auch einen eurer Kumpels wieder. In unserer Comedy, die Welt in 30 Sekunden, direkt nach drei Hits am Stück.

0: So geht wach mit Radio PSR am Sonntag. Und jetzt gibt's direkt noch einen Lacher. Aber Vorsicht, der kann in den Ohren ein bisschen wehtun.
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2: Jeder spricht, wie er halt spricht. Es gibt Slang.
3: Wild, Bro.
2: Es gibt Dialekte.
3: Ja, mei, hock die Hera, Samamera.
2: Aber es gibt auch Grammatiksünden. Es heißt nicht ebend und es heißt auch nicht einzigste. Und wir sagen, iss bitte auf und nicht so gerne,
3: tu das jetzt mal aufessen und dein Nachttisch ist in Leon in seinem Rucksack.
2: Eine Tätigkeit braucht auch kein am.
4: Du, ich war gerade noch die Wäsche am Bügeln gewesen.
2: Ja, und manche tun auch so, als gibt es keinen Konjunktiv. Das ist natürlich alles nicht schlimm. Und irgendwas verdreht natürlich jeder mal. Das Einzigste ist, dass ich zumindestens eben mal darauf hingewiesen gehabt haben, gewollt hatte.
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0: Ja, wenn euch jetzt die Ohren bluten, dann kommt hier das Gegenmittel aus einem Vinyl-Longplayer, der gerade alle Rekorde bricht. Der aktuelle Hit von Harry Styles, American Girls, neu bei Radio PSR.

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1: Und die Nummer muss richtig Spaß machen. Und alle Mädels drehen jetzt richtig auf für das Ex-Spice Girl Gary Halliwell. It's Raining Men.

0: So macht's Laune am Sonntag. Euer Radio PSR Überraschungshit, den nächsten bekommt er 10 vor 11 und gleich wippen wir mal wieder so richtig schön durch den Gang mit Burak Yeter Tuesday. Und ich freue mich auf den offiziellen Sommerhit des Jahres 2026. 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
11: Kurz vor 10, ich bin Sönke Röhling. Guten Tag. Vier sächsische Jugendverbände warnen vor Einschnitten bei der Jugendpolitik. Anlass sind die laufenden Haushaltsberatungen im Landtag für die nächsten zwei Jahre. Die Jugendorganisationen von DGB, SPD, Grünen und Linken fordern statt Kürzungen mehr Investitionen. Sie verlangen unter anderem Maßnahmen für bezahlbaren Wohnraum und günstigeren Nahverkehr für Azubis. Es brauche jetzt Perspektiven für junge Menschen und Investitionen in die Fachkräfte von morgen, heißt es in dem Papier. Vernachlässigung, Kindeswohlgefährdung oder Gewalt in Familien. Fast 2800 Kinder und Jugendliche haben Sachsens Jugendämter im vergangenen Jahr in Obhut genommen. Für solche Notfälle werden dringend Bereitschaftspflegefamilien gesucht. Sie nehmen die Kinder vorübergehend auf. Dort bleiben sie, bis eine Rückkehr oder eine andere Lösung geklärt ist. Die EU-Grenzschutzpolizei Frontex muss nach Ansicht des EVP-Fraktionschefs im EU-Parlament Weber gestärkt werden. Wie er in einem Deutschlandfunk-Interview sagte, wünscht er sich 50.000 Frontex-Beamte, die die europäischen Außengrenzen schützen. Der CSU-Politiker kritisiert, dass es immer mehr Kontrollen an den Binnengrenzen gibt. Es sei verrückt, dass zwischen Frankreich, Spanien, Deutschland, Italien und Österreich überall wieder Grenzkontrollen aufgebaut wurden, so Weber. Die Bundesregierung will Russland wohl in den kommenden Tagen offiziell für den versuchten Drohnenanschlag am Leipziger Flughafen verantwortlich machen. Das schreiben Welt am Sonntag und Politico. Demnach plant Berlin eigene Strafmaßnahmen. Parallel soll es neue EU-Sanktionen geben. Eine Rolle spielt wohl auch der Fund von Waffen in einem Erbdepot bei Berlin. Tatverdächtig ist da ein 24-jähriger Ukrainer, der im Auftrag Russlands Anschläge geplant haben soll. Mehr Gesundheitsbildung an den Schulen, dafür macht sich Ärztepräsident Reinhardt stark. Pensionierte Ärzte könnten etwa regelmäßig an Grundschulen gehen, sagte Reinhardt in Funke-Zeitungen. So könnten Menschen frühzeitig lernen, wie man sich bei leichten Krankheiten selbst hilft. In der ersten Fußball-Bundesliga treffen am Nachmittag der SC Freiburg und Werder Bremen aufeinander. Anpfiff ist um 15.30 Uhr. Danach feiert Schalke sein Bundesliga-Comeback. Die Schalker sind in Augsburg gefragt. Radio PSR, neue Nachrichten wieder in einer Stunde.
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12: Sonne und Wolken gibt's heute Vormittag und unterm Strich bleibt's meistens trocken. Später setzt sich das sofort. Nur in den Bergen am Fichtelberg wird's zwischendurch ordentlich windig. Dazu liegen die Höchstwerte heute bei 25 bis 28 Grad. Morgen dann weiter Sonne und Wolken, aber ab und zu mit Schauern und auch mal einem Gewitter, maximal bis 26 Grad.
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1: Auf der A14 Leipzig Richtung Nossen. Achtung, die Auffahrt Leipzig Ost ist nach einem Unfall gesperrt. Geblitzt wird auf der B174 Chemnitz Richtung Reizenhain. Zwischen Zschopau und Hohndorf und ein Blitzer steht auch in Dresden am Günzplatz Richtung Elbe. Staus oder Blitzer einfach melden unter 0800 023 und 4x die 4.
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2: Guten Morgen und hallo.
3: Guten Morgen. 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
2: 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Ich bin Nicole, gleich habe ich für euch eine Hymne von Coldplay. Vorher jetzt der offizielle Sommerhit des Jahres. Das sind Shakira und Bonaboy. Dai Dai.

Das ist Radio PSR am Sonntag und ich bin gespannt, ob euch das auch schon mal aufgefallen ist. Bei unseren Euromünzen ist ja immer eine Landesprägung auf der einen Seite und die meisten Euromünzen, die bei uns in Deutschland im Umlauf sind, die sind aus Spanien. Und wenn ich kurz drüber nachdenke, also ich habe mittlerweile selten Euromünze in der Hand, aber ich musste vor kurzem einen kleinen Strafeuro zahlen, weil ich wieder mal zu spät war bei mir im Verein. Aber hey, wenn ich den in der Hand habe, dann ist es wirklich meistens ein Spanier. Habt ihr das alle aus dem Urlaub mitgebracht? Seid ehrlich. Jetzt lassen wir aber erstmal den Sommer noch ein bisschen ausklingen mit Tiffany Ares, Vertigo, neu bei Radio PSR.

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0: Ihr hört Radio PSR am Sonntag. Gerade wird wieder viel geheiratet in diesen wunderschönen Spätsommerwochenenden. Ja, und was gehört zu jeder Hochzeit? Was Altes und was Neues. Also was Neues haben wir gleich von Ray Garvey und Clock Clock. Und was Altes gibt's im Radio PSR Überraschungshit. 90er Eurodance, 10 vor 11. 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
8: Sonne und Wolken gibt's heute Vormittag und unterm Strich bleibt's meistens trocken. Später setzt sich das sofort. Nur in den Bergen am Fichtelberg wird's zwischendurch ordentlich windig. Dazu liegen die Höchstwerte heute bei 25 bis 28 Grad. Morgen dann weiter Sonne und Wolken, aber ab und zu mit Schauern und auch mal einem Gewitter, maximal bis 26 Grad.
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8: Auf der A4 Dresden-Görlitz, Achtung, zwischen Pulsnitz und Burkau sind in beiden Richtungen Personen auf der Fahrbahn. Auf der A14 Leipzig Richtung Nossen ist die Auffahrt Leipzig-Ost nach einem Unfall gesperrt. Geblitzt wird auf der B174 Chemnitz Richtung Reizenhain, zwischen Zschopau und Hohndorf und es blitzt auch in Dresden am Günzplatz Richtung Elbe. Staus oder Blitzer einfach melden unter 0800 023 und 4x die 4.
0: Was haltet ihr davon, mal ein ganzes Konzert unter Wasser zu setzen? Ja, das Gewandhaus ist auch nicht gerade begeistert von unserer Brandschutzübung. Aber vielleicht kriegt sie Mirko Minder durch. Hier am Sinnlos Telefon in 9 Minuten.

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0: Gute Laune am Sonntag mit Radio PSR und der nächste Lacher wartet schon mit Mirko Mehnert alias unser Steffen Lukas. Ja, wenn du den am Telefon hast, da wird's auch schon mal brandgefährlich. Oder pitschenass.
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2: Scheibner, guten Tag.
3: Gewandhaus Leibs, Brandschutz, Mehnert, Tagschön. Sind Sie der Verantwortliche für die Veranstaltung bei uns in Großensaal?
2: Richtig.
3: Deshalb rufe ich Sie an von der Feuerwehr Leipzig. Es geht um eine große Brandschutzübung. Dummerweise in der Zeit, wo Sie jetzt hier die Veranstaltung geplant haben. Und deshalb wollte ich mit Ihnen kurz absprechen, nicht, dass es dort zur Panik kommt unter den Gästen.
2: Herr Mehnert, das geht also beim besten Willen nicht. Da spielt das Westsächsische Symphonieorchester.
3: Das ist eine Auflage der Stadt, dass wir alle 5 Jahre die große BÜ durchführen müssen, die große Brandschutzübung.
2: Die können doch nicht eine Brandschutzübung machen, wenn dort in dem Saal ein Konzert läuft.
3: Das ist doch der Stadt egal.
2: Aber wissen Sie mal, entschuldigen Sie bitte, da bin ich überhaupt nicht bereit, auch so etwas zuzustimmen. Abgesehen davon, dass Ehrengäste da sind als ganz Europa.
3: Ich muss Ihnen aber sagen, mir sind die Hände gebunden. Wenn die Stadt was anordnet, muss ich es irgendwie durchführen.
2: Sie, da muss was der Stadt sagen. Die können nicht machen, was sie wollen. Sobald dort in irgendeiner Weise...
3: Mich interessiert doch nur die Zeit am frühen Nachmittag, was sie da machen dort. Wir haben eine Sprinklerkontrolle, eine Löscherfunktionsprobe und wir machen einmal kurzes Licht aus vom Test für die Notbeleuchtung.
2: Also wenn das Licht ausgemacht wird, dann tritt eine Panik ein bei den Leuten. Also ich kann Ihnen eins sagen, ich tue hier gnadenlos mich verhalten.
3: Na aber so soll ich denn die Sprinkler anmachen, wenn die Leute drinnen sitzen? Wir machen das ganze Haus nass an den Tag. Wir müssen die doch wenigstens evakuieren in dem Moment.
2: Wissen Sie, es tut mir leid.
3: Sowas machen wir für Ihre Sicherheit.
2: Ich lehne das ab.
3: Stellen Sie sich auf die Hinterbeine hier.
2: Ich lehne das ab. Nehmen Sie das bitte zur Kenntnis.
3: Mach ich. Rufen Sie nochmal zurück, bitte.
2: Ich denke gar nicht dran.
3: Bei Radio PSR, das sinnlose Telefon.
2: Ich habe einen Mietvertrag mit dem Gewandhaus und alles andere interessiert mich nicht.
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0: Ja, immerhin konnte drüber lachen. Ja, und während der Scheibner vom Gewand aus seinen Schock noch ein bisschen verdaut, gibt's für euch die neue Ray Gary. Für mich der perfekte Song, um mich so richtig schön zu motivieren, endlich mal wieder das Bad zu schrubben am Wochenende. Rivers, jetzt neu bei Radio PSR.

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1: Und der ist jetzt für alle, die Putzen, Bügeln und Co. auch wieder auf den Sonntag verschoben haben. Aber hey, irgendwann müssen wir durch. Dann aber auch mit richtig Power, und die kommt jetzt von Snap. 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

0: durchgepowert. Unser Radio PSR Überraschungshit der Stunde. Die nächsten spiele ich euch 10 vor 12. Ja, und für die meisten Mamas und Papas ist der Tag jetzt schon wieder richtig lang. Ja, und da kommt oft jetzt so das erste kleine Vormittagstief. Aber ich hole euch da wieder raus mit Alex One, Fever Dream. Einer der besten Hits von heute, gleich bei Radio PSR.
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13: Kurz vor 11, ich bin Sönke Röhling, guten Tag. Bei Schüssen auf einer Techno-Party in der Schweiz ist mindestens ein Mensch getötet worden. 5 weitere wurden teils schwer verletzt, wie die Polizei im Kanton Aargau mitgeteilt hat. Benno Hille, was ist denn da bislang bekannt?
14: Ja, passiert ist das Ganze gegen 2:30 in der Nacht auf einem Festival mit tausenden Besuchern. In einem Video, das im Netz kursiert, sind mehrere Salven zu hören. Eine 22-Jährige überlebte den Angriff nicht. Die Verletzten sind zwischen 24 und 27 Jahren alt und kommen aus der Schweiz. Die Polizei ist immer noch im Großeinsatz und sucht nach dem oder den Tätern. Zu den Hintergründen ist bislang nichts bekannt.
13: In Sachsen gibt es offenbar immer mehr Schulschwänzer. Nach Angaben des Kultusministeriums wurden im Schuljahr 24/25 über 7.900 entsprechende Verfahren eingeleitet. 800 mehr als 2 Jahre zuvor. Solche Verfahren werden eingeleitet, wenn Schüler 5 Tage oder länger unentschuldigt fehlen und auch Gespräche mit ihnen und den Eltern nichts gebracht haben. Die meisten Verfahren hat es demnach an den Ober- und Berufsschulen gegeben. Am wenigsten Schulschwänzer wurden an Gymnasien registriert. 2 herrenlose Koffer haben am Bahnhof Görlitz für Probleme gesorgt. Die Polizei hatte sie am Nachmittag gefunden und sperrte den Bahnhof teilweise ab. Mehrere Züge verspäteten sich. Nach 1,5 Stunden gab es dann schließlich Entwarnung. In den Koffern waren ausschließlich Klamotten. Letzter Tag der Gamescom in Köln. Mehr als 1.700 Unternehmen haben sich in diesem Jahr auf der weltweit größten Messe für Computer- und Videospiele präsentiert. Cornelius Dräger.
15: Neben neuen Spielen und Technik ging es auf der Gamescom auch um die wirtschaftliche und gesellschaftliche Bedeutung der Branche. Die Bundesregierung sieht in ihr jede Menge Potenzial für den Technologiestandort Deutschland und für neue Arbeitsplätze. Der Bund will die Gamesbranche deshalb in diesem und im kommenden Jahr mit jeweils mehr als 120 Millionen Euro fördern. Mehr als doppelt so viel wie noch 2024.
13: Nach dem Referendum in Island über die Aufnahme von EU-Beitritts

0: Verhandlungen liegt das Lager der Befürworter aktuell knapp vorn. Wie örtliche Medien berichten, stimmten etwas über 51% dafür, die vor 13 Jahren ausgesetzten Verhandlungen wieder aufzunehmen. Ein verlässliches Ergebnis soll es um die Mittagszeit geben. Lange hat Gelsenkirchen auf diesen Tag gewartet. Schalke spielt endlich wieder Bundesliga. Die Schalker müssen heute zum Start ab 17.30 Uhr beim FC Augsburg ran. Davor ist noch Werder Bremen zu Gast beim SC Freiburg. Radio PSR, neue Nachrichten wieder in einer Stunde.
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2: Sonnig und trocken ist es heute. Nur ein paar Wolken sind mal dabei. Und bis zum Nachmittag wird es nochmal richtig sommerlich. Die Höchstwerte liegen bei 25 bis 28 Grad. Am Fichtelberg kann es dazu erst noch Sturmböen geben, die am Abend nachlassen. Morgen geht's wechselhaft weiter mit Sonne und Wolken. Ab und zu ein Schauer oder auch mal ein Gewitter. Maximal 26 Grad.
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2: Auf der A4 Dresden-Görlitz. Achtung, zwischen Pulsnitz und Burkau sind in beiden Richtungen Personen auf der Fahrbahn. Auf der A14 Leipzig Richtung Nossen ist die Auffahrt Leipzig-Ost nach einem Unfall gesperrt. Geblitzt wird auf der B174 Chemnitz Richtung Reizenhain, zwischen Zschopau und Hohndorf und es blitzt auch in Dresden am Günzplatz Richtung Elbe. Staus oder Blitzer einfach melden unter 0800 023 und 4x die 4.
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3: 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Hi zusammen, ich bin Nicole und der Typ hier, der hat auf seinem DJ-Pult ja wahrscheinlich so einen gute Laune-Regler und den maximal auf Anschlag. Das ist David Guetta für euren Sonntag.

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0: Ihr hört Radio PSR am Sonntag. Beste Meldung der Woche. Die Weihnachtsschoki wird günstiger. Der Kakaopreis fällt und damit soll der goldene Weihnachtsmann 50 Cent günstiger werden. So, und die Vorfreude auf die Weihnachtsschoki, die feiern wir ab mit einem richtigen Sommerkracher. Kaigo und Khalid, Save My Love. Und am Ende der Stunde gibt's auch noch ein Trommelfeuer vom Meister des Schlagzeugs. 10 vor 12 im Radio PSR Überraschungshit. Also dranbleiben.
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7: Sonnig und trocken ist es heute. Nur ein paar Wolken sind mal dabei. Und bis zum Nachmittag wird's noch mal richtig sommerlich. Die Höchstwerte liegen bei 25 bis 28 Grad. Am Fichtelberg kann es dazu erst noch Sturmböen geben, die am Abend nachlassen. Morgen geht's wechselhaft weiter mit Sonne und Wolken. Ab und zu ein Schauer oder auch mal ein Gewitter. Maximal 26 Grad.
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7: Auf der A4 Dresden-Görlitz, Vorsicht, zwischen Pulsnitz und Burkau sind in beiden Richtungen Leute auf der Fahrbahn. Auf der A14 Leipzig Richtung Nossen ist die Auffahrt Leipzig-Ost nach einem Unfall gesperrt. Geblitzt wird auf der B174 Chemnitz Richtung Reizenhain zwischen Zschopau und Hohndorf, in Dresden am Günzplatz Richtung Elbe und es blitzt auch in Aue auf der Gellertstraße stadteinwärts. Staus oder Blitzer einfach melden unter 0800 023 und 4x4.
0: Regel Nummer 1, kein Handy am Esstisch. So, wie das wirklich klappt, das hören wir gleich in unserer Comedy Die Welt in 30 Sekunden nach drei Hits am Stück.

0: Radio PSR am Sonntag. Grüße gehen raus an alle Familien, die mit einem Teenager gerade zusammenwohnen. Es ist eine wilde Zeit und ich weiß nicht, ob es hilft, aber seid gewiss, es geht nicht nur euch so.
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2: Wie kann ich mein pubertierendes Kind überreden, das Handy mal wegzulegen und sich mit an den Esstisch zu setzen? Lektion 1. Vermeide möchte gern Jugendsprache. Das klappt als Erwachsener nie.
3: Ey Champ, ich find's mega nice, wenn du dein Phone mal ablegst und mit uns futterst. Bro.
2: Nee, lieber nicht. Lektion 2. Vermeide auch die allzu kindliche Art. Da fühlt sich der Teenie nicht ernst genommen.
4: Jetzt legst du mal fein das Handychen weg und dann setz dich mit ans Tischchen. Happa happa machen.
2: Lektion 3. Vermeide auch die ganz altmodische Art.
4: Hinfort mit dem schnurlosen Telefon und ab an die reich gedeckte Tafel.
2: Die einzig funktionierende Methode, Lektion 4. Sage gar nichts. Warte, bis dein Kind irgendwann Hunger bekommt. Oder bis die Pubertät vorbei ist.
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0: Mal ehrlich, so unter uns Eltern. Im Alltag fällt es uns doch genauso schwer, uns daran zu halten und das Handy einfach mal wegzulegen. Aber versuchen können wir es ja gleich mal. Am Mittagstisch viel Erfolg. Vorher die größte Popstimme unserer Zeit, Taylor Swift mit dem nächsten Herzschmeichler. I knew it, I knew you. 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
3: Kurz vor 12, ich bin Sönke Röhling. Guten Tag. Nach Schüssen auf einer Techno-Party in der Schweiz ist die Polizei im Großeinsatz. Der Vorfall ist gegen 2:30 in der Nacht passiert, auf einem Festival mit tausenden Besuchern. In einem Video, das im Internet kursiert, sind mehrere Schusssalven zu hören. Polizeisprecher Philipp Wenzel sagte:
4: Nach vorläufigen Erkenntnissen haben die nächtlichen Schüsse im Schachen in Aarau ein Todesopfer und 5 zum Teil schwer verletzte Personen gefordert. Über den Verletzungsgrad der 5 zum Teil schwer verletzten Personen kann ich zurzeit noch keine Angaben machen.
3: Die Fahndung nach dem oder den Tätern läuft weiter. Zu den Hintergründen der Tat ist bislang nichts bekannt. Für Kinder in akuten familiären Krisen in Sachsen werden mehr Bereitschaftspflegefamilien gesucht. Sie springen ein, wenn ein Kind nicht mehr bei den eigenen Eltern bleiben kann. Anders als klassische Pflegefamilien sind sie nur als Übergangslösung gedacht, bis das Jugendamt geklärt hat, wie es für die Kinder weitergeht. Anne Ludolf Eger, Familientherapeutin bei der Diakonie Leipzig, sagte uns:
5: Die Bereitschaftspflege steht nur für eine kurze Zeit bereit, bis die Perspektive klar ist, und dann wird der Weg des Kindes woanders fortgesetzt. In einer Herkunftsfamilie, eventuell in einer WG, in einer Dauerpflegefamilie oder dann eben in einer Adoptivfamilie.
3: In Sachsen gibt es offenbar immer mehr Schulschwänzer. Nach Angaben des Kultusministeriums wurden im Schuljahr 24/25 über 7.900 entsprechende Verfahren eingeleitet, 800 mehr als 2 Jahre zuvor. Am häufigsten sind demnach Ober- und Berufsschüler betroffen. Mehr Gesundheitsbildung an den Schulen, dafür macht sich Ärztepräsident Reinhardt stark. Pensionierte Ärzte könnten etwa regelmäßig an Grundschulen gehen, sagte Reinhardt den Funke-Zeitungen. So könnten Menschen frühzeitig lernen, wie man sich bei leichten Krankheiten selbst hilft. Konkurrenz aus Fernost vermiest den deutschen Autobauern weiter das Geschäft. Der Hersteller BYD zum Beispiel überschwemmt den Markt gerade mit Plug-in-Hybriden. Seit dem Frühjahr kamen die Chinesen auf über 10% bei den Neuanmeldungen, wie das Branchenforschungszentrum KA berechnet hat. Teils lag BYD sogar auf Platz 1, vor VW, Audi, BMW und Mercedes. Hintergrund dürfte sein, dass BYD in China zuletzt weniger Autos verkauft hat und China seine Hersteller so subventioniert, dass die Wagen hier deutlich günstiger sind als deutsche Modelle. Radio PSR, neue Nachrichten wieder in einer Stunde.
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6: Sonnig und trocken ist es heute, nur ein paar Wolken sind mal dabei und bis zum Nachmittag wird es nochmal richtig sommerlich. Die Höchstwerte liegen bei 25 bis 28 Grad. Am Fichtelberg kann es dazu erst noch Sturmböen geben, die am Abend nachlassen. Morgen geht's wechselhaft weiter mit Sonne und Wolken, ab und zu ein Schauer oder auch mal ein Gewitter, maximal 26 Grad.
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6: Auf der A14 Leipzig Richtung Nossen. Vorsicht, auf der Auffahrt Leipzig-Ost ist nach einem Unfall gesperrt. Auf der A72 Zwickau Richtung Plauen gibt es zwischen Zwickau-Ost und Zwickau-West eine Ölspur auf der Fahrbahn. Und auf der A14 Nossen Richtung Leipzig hat es zwischen Leisnig und Mutschen einen Unfall gegeben. Es staut sich auf 6 Kilometern. Geblitzt wird auf der B174 Chemnitz Richtung Reizenhain zwischen Schopau und Hohndorf. Es blitzt auch in Dresden am Günzplatz Richtung Elbe und in Aue auf der Gellertstraße stadteinwärts. Staus oder Blitzer einfach melden unter 0800 023 und 4x die 4.
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7: 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Ich bin Nicole und ich habe ihn zwar schon gefunden, feiere aber trotzdem diese geniale Nummer von Ray. Ray is my husband, einer eurer aktuellen

0: Grüße ins Senfmecker. Ihr hört Radio PSR am Sonntag. Ja, und heute enden die Bautzener Senftage. Also nochmal eure Chance, kreative Kreationen zu kosten, wie Senfcocktails oder Senfkuchen. Und dazu das große Altstadtfestival in Bautzen. In jeder Ecke richtig was los, nicht nur für die Großen. André Domsch vom Tourismusverein.
1: Für die Kinder gibt es verschiedene Sachen. Das Tanzen, die Feuerwehr Bautzen wird dabei sein. Es wird eine Bastelstraße geben auf der Schlossstraße.
0: Es ist wirklich überall was los. Also flaniert zusammen durch die Bautzener Altstadt heute nochmal und alle Infos und noch mehr Tipps für euren Sonntag wie immer auf radiopsr.de.

0: Mahlzeit, ihr hört Radio PSR am Sonntag. Bevor ihr wieder zur Montage müsst, gibt's das ultimative Zuhausegefühl von Somber, Homewrecker, einer der besten Hits von heute. Und am Ende der Stunde noch eine feine Roadtrip-Nummer von zwei schwedischen Legenden. 10 vor 1 im Radio PSR Überraschungshit. 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
4: Sonnig und trocken ist es heute. Nur ein paar Wolken sind mal dabei. Und bis zum Nachmittag wird's noch mal richtig sommerlich. Die Höchstwerte liegen bei 25 bis 28 Grad. Am Fichtelberg kann es dazu erst noch Sturmböen geben, die am Abend nachlassen. Morgen geht's wechselhaft weiter mit Sonne und Wolken. Ab und zu ein Schauer oder auch mal ein Gewitter. Maximal 26 Grad.
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4: Auf der A14 Leipzig Richtung Nossen, Achtung, ist die Auffahrt Leipzig-Ost nach einem Unfall gesperrt. A14 Nossen Richtung Leipzig, zwischen Leisnig und Mutschen hat es einen Unfall gegeben, es staut sich auf 6 Kilometern. Und die A72 Zwickau Richtung Plauen ist zwischen Zwickau-Ost und Zwickau-West nach einem Unfall gesperrt. Geblitzt wird auf der B174 Chemnitz Richtung Reizenhain zwischen Schopau und Hohndorf, in Dresden am Günzplatz Richtung Elbe und ein Blitzer steht auch in Aue in der Gellertstraße stadteinwärts. Staus oder Blitzer einfach melden unter 0800 023 und 4x die 4.
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0: Wenn die Kids zum Mittagsschlaf machen, können wir mal wieder so richtig schön unsere Lieblingspodcasts hören. True Crime Nachschub gibt's hier in 10 Minuten.

Ihr hört am Wochenende immer euren Lieblingsradiosender? Dann könnt ihr das jetzt sagen, denn zurzeit finden wieder Umfragen zur Radionutzung statt. Wenn also jemand bei euch anruft, dann nehmt euch die Zeit und beantwortet die Fragen der Interviewer. Vielen Dank.

0: Ihr hört Radio PSR am Sonntag. Die Kids machen schön Mittagsschlaf oder wenigstens Mittagsruhe. Und wenn ihr den Aufwasch geschafft habt, Kopfhörer rein, Lieblingspodcasts an. Denn ja, wir haben die lange Sommerpause überstanden. 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
0: 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Ja, und für alle, die lieber die lila Wolken zählen, das ist euer gute Laune-Hit zum Sonntag. Isaac, We Had It All, neu bei Radio PSR. 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
1: Immer was Besonderes und diese Nummer wurde in gerade mal einer Stunde fertiggeschrieben. Die Schweden wissen eben, wie es geht. Roxette, Sleeping in my car.

0: Abfahrt in den Sonntagnachmittag. Das war euer Radio PSR Überraschungshit. Der nächste wartet hier schon 2:10 und den bekommt er von meinem lieben Kollegen Matthias Müller, denn der begleitet euch hier durch euren Nachmittag. Ich freue mich auf ihn. Ich bin Nicole. Genießt euren Sonntag noch zusammen.
1: So, der Valentin ist auch schon fleißig, ist in Dresden unterwegs. Was treibst du?
2: Ich bin jetzt gerade eben den Eisautomaten befüllen von uns. Mein Job ist Eisproduzent. Und ich weiß nicht, ob ihr das kennt, es gibt so mehrere Eisautomaten hier in Dresden und Umgebung. Und da ist mein Job, die aufzufüllen.
3: Das ist ja der beste Job der Welt.
1: Auf jeden Fall.
3: Wie oft

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2: Kurz vor eins. Ich bin Sönke Röhling. Guten Tag. Island will nicht in die Europäische Union. Bei einem Referendum sprach sich die knappe Mehrheit der Isländer gegen Beitrittsverhandlungen aus. Die Abstimmung endete mit rund 53-47%. Vor 17 Jahren hatte Island den Beitritt schon mal beantragt. Die Gespräche wurden aber im Jahr 2013 abgebrochen. Die Beitrittskritiker befürchten, dass Island seine Souveränität und die Kontrolle über die für das Land wichtigen Fischereigewässer verlieren könnte. Bei Schüssen auf einer Techno-Party in der Schweiz ist mindestens ein Mensch getötet worden. 5 weitere wurden teils schwer verletzt, wie die Polizei im Kanton Aargau mitgeteilt hat. Benno Hille, was ist denn da bislang bekannt?
3: Ja, passiert ist das Ganze gegen 2:30 in der Nacht auf einem Festival mit tausenden Besuchern. In einem Video, das im Netz kursiert, sind mehrere Salven zu hören. Eine 22-Jährige überlebte den Angriff nicht. Die Verletzten sind zwischen 24 und 27 Jahren alt und kommen aus der Schweiz. Die Polizei ist immer noch im Großeinsatz und sucht nach dem oder den Tätern. Zu den Hintergründen ist bislang nichts bekannt.
2: Ein Telefonbetrüger hat einen Mann aus Nossen um 45.000 Euro gebracht. Der Unbekannte hatte behauptet, der Sohn des 87-Jährigen habe einen tödlichen Unfall verursacht und mit dem Geld könne der Sohn auf Kaution freikommen. Das war allerdings frei erfunden. Der Rentner gab dem Betrüger Bargeld und mehrere Unzen Gold. Medizinwissen aus erster Hand für Grundschulkinder. Dafür spricht sich Ärztepräsident Reinhardt aus. Er schlägt im Interview mit den Funke-Zeitungen vor, dass pensionierte Ärzte regelmäßig an die Schulen gehen und Grundwissen vermitteln. Ziel sei, dass sich Menschen bei leichten Erkrankungen besser selbst helfen können. Die IG Metall droht Volkswagen mit einem Arbeitskampf. Grund ist der Streit um mögliche Sparmaßnahmen bei dem Konzern. Der niedersächsische Bezirksleiter der Gewerkschaft Gröger sagte der Neuen Osnabrücker Zeitung, die Arbeitnehmer hätten mit den Einschnitten im vergangenen Jahr schon ihren Beitrag geleistet. Jetzt erwarte man, dass VW zugesagte Investitionen und Zukunftsperspektiven für die Standorte umsetzt. Bis Ende des Jahres gilt bei VW noch die Friedenspflicht. Danach sind Arbeitsniederlegungen möglich. Lange hat Gelsenkirchen auf diesen Tag gewartet. Schalke spielt endlich wieder Bundesliga. Die Schalker müssen heute zum Start ab 17.30 Uhr beim FC Augsburg ran. Davor ist noch Werder Bremen zu Gast beim SC Freiburg. Radio PSR, neue Nachrichten wieder in einer Stunde.
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4: Sonnig bis wolkig ist es und meistens bleibt es trocken. Nur ab und zu kann es mal ein paar Tropfen geben. Dazu wird es richtig sommerlich. Die Höchstwerte liegen zwischen 25 und 28 Grad. In den Bergen etwas drunter, am Fichtelberg sind Sturmböen dabei. Später wird der Wind schwächer. Morgen geht's mit Sonne und Wolken weiter, vereinzelt mit Schauern und Gewittern, maximal bis 26 Grad.
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4: Auf der A13 Schönefelder Kreuz Richtung Dresden. Vorsicht, zwischen Schönborn und Thiendorf ist nach einem Unfall die linke Spur gesperrt. Auf der A14 Leipzig Richtung Nossen ist die Auffahrt Leipzig-Ost nach einem Unfall gesperrt. Es staut sich auf der A14 Nossen Richtung Leipzig zwischen Leisnig und Mutschen nach einem Unfall auf 6 Kilometern. Und die A72 Zwickau Richtung Plauen ist zwischen Zwickau Ost und Zwickau West nach einem Unfall gesperrt. Geblitzt wird auf der A4 Erfurt Richtung Chemnitz am Kreuz Chemnitz im Baustellenbereich. Ein Blitzer steht auch auf der B174 Chemnitz Richtung Reizenhain zwischen Zschopau und Hohndorf und in Dresden am Günzplatz Richtung Elbe. Staus oder Blitzer einfach melden unter 0800 023 und 4x4.
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5: Sachsen hat die To-Do-Listen fürs Wochenende abgehakt oder die Dinge erfolgreich auf nächstes Wochenende geschoben. Jetzt machen wir es uns hier gemütlich. Es ist um eins. Ich bin Matthias Müller. Schön, dass ihr bei uns seid, bei dem Sender, der aktuell bezahlt. Zum Beispiel eure Stromrechnung oder euer neues Smartphone. Sagt Bescheid, wie viel ihr gern hättet auf radiopsr.de und schaltet hier ein. Morgen geht's weiter, immer um 7 und um 16 Uhr. 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Und jetzt starten wir ganz entspannt in diese Stunde mit Papa Ute.

Mega entspannt hier, Kelly Clarkson. Bei Radio PSR am Sonntag, 10 nach 1. Aber wenn ich so rausgucke, eigentlich viel zu schade, um den auf dem Sofa nur zu verbringen, diesen Sonntagnachmittag. Lohnt sich nochmal rauszugehen. Es wird viel gefeiert in Sachsen, zum Beispiel Altstadtfest in Görlitz. Auf diversen Locations gibt's Musik und was zu erleben. Dann Stadtfest in Altenberg, da ist die Festwoche gestartet am Freitag. Und heute steht der Sonntag im Zeichen des Sports mit Laserbiathlon und den Tischtennismeisterschaften. Vielleicht habt ihr da Lust mitzumachen. Wer es gemütlicher mag, der kann mal Richtung Meißen aufbrechen bei den Tagen des offenen Weinguts, machen über 50 sächsische Weingüter und Winzerbetriebe mit und da kann man sich wunderbar ein bisschen durchkosten. Guck mal auf radio4sr.de, da haben wir noch mehr Tipps für diesen Sonntagnachmittag und damit ihr den Hintern jetzt wirklich von der Couch hochkriegt, haben wir zwei hier, die machen ordentlich Betrieb mit ihrem aktuellen Song, die passen besser zusammen als Lump und Latsch, wie man früher gesagt hat. Jennifer Lopez und David Guetta, Save Me.

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0: Haltet euch heute in 2 Wochen schon mal den Sonntag frei. Das ist der 13. September. Tragt euch in den Kalender gern schon mal mit Bleistift ein kleines S ein. Hier bei Radio PSR erfahrt ihr gleich warum. Und zwar um 10 Minuten nach 2. Vorher gibt's DJ Power auf die Ohren, direkt nach dem Service mit Bibi Rexha, New Religion. Und in dieser Stunde noch ein ehemaliger Steinmetz, der dann aber entdeckt hat, dass er als DJ doch erfolgreicher arbeiten kann. Hört im Überraschungshit um 10 vor 2.
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11: Sonnig bis wolkig ist es und meistens bleibt es trocken. Nur ab und zu kann es mal ein paar Tropfen geben. Dazu wird es richtig sommerlich. Die Höchstwerte liegen zwischen 25 und 28 Grad. In den Bergen etwas drunter. Am Fichtelberg sind Sturmböen dabei. Später wird der Wind schwächer. Morgen geht's mit Sonne und Wolken weiter. Vereinzelt mit Schauern und Gewittern. Maximal bis 26 Grad.
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11: Auf der A9 Nürnberg-Halle Leipzig, Vorsicht, in Höhe Leipzig-West laufen in beiden Richtungen Personen auf der Fahrbahn rum. Auf der A13 Schönefelder Kreuz Richtung Dresden steht zwischen Schönborn und Thiendorf nach einem Unfall die linke Spur nicht zur Verfügung. Es staut sich auf der A14 Nossen Richtung Leipzig zwischen Leisnig und Mutschen auf 6 Kilometern. Da hat es einen Unfall gegeben. Und auf der A72 Zwickau Richtung Plauen ist zwischen Zwickau Ost und Zwickau West nach einem Unfall gesperrt. Geblitzt wird auf der A4 Erfurt Richtung Chemnitz am Kreuz Chemnitz im Baustellenbereich. Ein Blitzer steht auch auf der B174 Chemnitz Richtung Reizenhain zwischen Zschopau und Hohndorf und in Dresden am Günzplatz Richtung Elbe. Staus oder Blitzer einfach melden unter 0800 023 und 4x die 4.

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1: Schön, dass ihr bei uns seid. Das ist der Sonntag mit Radio PSR um kurz nach 13:30. Wir bringen euch gleich den Sommer ins Radio. Ist das letzte Augustwochenende? Da gönnen wir uns nochmal richtige sommerliche Klänge gleich mit Topic und Sorry Puppy. Und außerdem bringen wir euch noch zum Event des Jahres.
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1: Das Beste bei uns zum Schluss und jetzt um 10 vor 2 ein Italiener, der als Steinmetz gearbeitet hat, aber irgendwann festgestellt hat, hey, es bringt mehr in die Tasten zu hauen, als auf Stein einzumeißeln. Sein Name Luigino Celestino, abgekürzt Gigi, Nachname D'Agostino. Hier ist unser Überraschungshit, L'amour toujours.

0: Ihr wisst Bescheid. Hier ist der Sender mit den Überraschungshits. In dieser Stunde L'Amour Toujours bei Radio PSR. Und dranbleiben für den nächsten Überraschungshit hier um 10 vor 3. Außerdem gleich auch für Taylor Swift mit Opel Light hier gleich am Start. Und die All-American Rejects nehmen uns mit auf Zeitreise in die 2000er. Gives You Hell haben wir dann gleich mit dabei. Für euch die besten Hits von heute und die größte Abwechslung gleich wieder ab 2.
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13: Kurz vor 2. Ich bin Philipp Nützig. Guten Tag. Für Kinder in akuten familiären Krisen in Sachsen werden mehr Bereitschaftspflegefamilien gesucht. Sie springen ein, wenn ein Kind nicht mehr bei den Eltern bleiben kann. Anders als klassische Pflegefamilien sind sie als Übergangslösung gedacht, bis das Jugendamt geklärt hat, wie es für die Kinder weitergeht. Anne Ludolf Eger, Familientherapeutin bei der

0: Jetzt, wie die Polizei im Kanton Aargau mitgeteilt hat. Benno Hille, was ist bislang bekannt?
1: Ja, passiert ist das Ganze gegen 2:30 in der Nacht auf einem Festival mit tausenden Besuchern. In einem Video, das im Netz kursiert, sind mehrere Salven zu hören. Eine 22-Jährige überlebte den Angriff nicht. Die Verletzten sind zwischen 24 und 27 Jahren alt und kommen aus der Schweiz. Die Polizei ist immer noch im Großeinsatz und sucht nach dem oder den Tätern. Zu den Hintergründen ist bislang nichts bekannt.
0: Island will nicht in die EU. Bei einem Referendum sprach sich die knappe Mehrheit der Isländer gegen Beitrittsverhandlungen aus. Die Abstimmung endete mit rund 53-47%. Vor 17 Jahren hatte Island den EU-Beitrag schon mal beantragt. Die Gespräche wurden aber im Jahr 2013 abgebrochen. Die Beitrittskritiker befürchten, dass Island seine Souveränität und die Kontrolle über die für das Land wichtigen Fischereigewässer verlieren könnte. Lange hat Gelsenkirchen auf diesen Tag gewartet. Schalke spielt endlich wieder Bundesliga. Die Schalker müssen zum Start ab 17.30 Uhr auswärts beim FC Augsburg ran. Davor ist noch Werder Bremen zu Gast beim SC Freiburg. Radio PSR, neue Nachrichten wieder in einer Stunde.
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3: Sonnig bis wolkig ist es und meistens bleibt es trocken. Nur ab und zu kann es mal ein paar Tropfen geben. Dazu wird es richtig sommerlich. Die Höchstwerte liegen zwischen 25 und 28 Grad. In den Bergen etwas drunter, am Fichtelberg sind Sturmböen dabei. Später wird der Wind schwächer. Morgen geht's mit Sonne und Wolken weiter, vereinzelt mit Schauern und Gewittern, maximal bis 26 Grad.
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3: Auf der A9 Nürnberg-Halle Leipzig. Achtung, in Höhe Leipzig-West sind in beiden Richtungen Leute auf der Fahrbahn. Auf der A13 Schönefelder Kreuz Richtung Dresden. Zwischen Schönborn und Thiendorf ist nach einem Unfall die rechte Spur gesperrt. Und auf der A72 Zwickau Richtung Plauen ist zwischen Zwickau Ost und Zwickau West nach einem Unfall gesperrt. Geblitzt wird auf der A4 Erfurt Richtung Chemnitz am Kreuz Chemnitz. Ein Blitzer steht auch auf der B174 Chemnitz Richtung Reizenhain zwischen Zschopau und Hohndorf und in Dresden am Günzplatz Richtung Elbe. Staus oder Blitzer einfach melden unter 0800 023 und 4x die 4.
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4: Schön, dass ihr bei uns seid. Bei dem Sender, der in dieser Woche einfach mal eine niegelnagelneue PlayStation 5 tatsächlich bezahlt hat. Könnt ihr auch haben. Euch was bezahlen lassen. Reden wir gleich drüber hier in 10 Minuten. Jetzt aber erstmal rein in diesen Nachmittag. Ganz egal, ob ihr unterwegs seid oder ein bisschen rumkramt zu Hause. Hier gibt's die Lieblingsmusik dazu. Jetzt mit Miley Cyrus. Ich bin Matthias Müller. Habt einen schönen Nachmittag.

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0: Es gibt so Songs, die passen perfekt zum Sonntagnachmittag. Mal sehen, ob ihr mir recht gebt. Gleich ist so einer zu hören. Teddy Swims, Mr. Know It All. Einer der besten Hits von heute. 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

0: Das ist der Sonntag mit Radio PSA und über die Schwierigkeiten, neue Kollegen in Betrieb an Bord zu bringen. Kleine, sehr witzige Folge, die Welt in 30 Sekunden, hört euch um 2:50. Vorher noch der Mann, der es gerade wie kein anderer schafft, seine Gefühle in Musik auszudrücken. Alex Warren mit Fever Dream, direkt nach Wetter und Verkehr. Und dann habe ich noch eine Girl Group hier in dieser Stunde, die sich um ein Haar genauso benannt hätte wie eine Porno-Webseite. Hat dann aber noch die Kurve bekommen, hört ihr hier um 3:50.
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1: Sonnig bis wolkig ist es und meistens bleibt es trocken. Nur ab und zu kann es mal ein paar Tropfen geben. Dazu wird es richtig sommerlich. Die Höchstwerte liegen zwischen 25 und 28 Grad. In den Bergen etwas drunter. Am Fichtelberg sind Sturmböen dabei. Später wird der Wind schwächer. Morgen geht's mit Sonne und Wolken weiter. Vereinzelt mit Schauern und Gewittern. Maximal bis 26 Grad.
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1: In Dresden ist die Karcher Allee zwischen der Bodenbacher Straße und der Stübelallee nach einem Unfall gesperrt. Geblitzt wird auf der A4 Erfurt Richtung Chemnitz am Kreuz Chemnitz. Es blitzt auch auf der B174 Chemnitz Richtung Reizenhain zwischen Zschopau und Hohndorf und in Dresden am Günzplatz Richtung Elbe. Staus oder Blitzer einfach melden unter 0800 023 und 4x4.
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0: schönen Sonntag hier, seid bei Radio PSR. Und falls ihr euch gleich ins Auto setzt, vielleicht die Kids vom Fußball abholt, denn der Ball rollt ja nicht nur in der Bundesliga wieder, sondern auch bei den Vereinen vor Ort, habe ich den perfekten Autofahrsong hier gleich. Kommt von Harry Styles, American Girls, einer der besten Hits von heute, ist schon auf Standby. Vorher denken wir noch an alle, die morgen einen neuen Job anfangen. Da ist man ja ein bisschen aufgeregt. Aber es ist auch nicht so einfach für die, die euch da in der neuen Firma einführen müssen. Über die Schwierigkeiten des Onboarding jetzt eine sehr witzige halbe Minute.
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2: Wie nehme ich neue Kollegen im Team auf? Schritt 1, die Begrüßung sei ganz unverkrampft und unkompliziert.
3: Ja, hallo. Soll ich dich siezen oder kann ich einfach du zu ihnen sagen?
2: Zweiter Schritt, das Team vorstellen. Wichtig, es müssen so viele Namen und Gesichter sein, dass man sich gar nichts merken kann.
3: So, das sind Marco, Anne, Frau Schlüter und das ist der Michael. Der wird aber nur Mike genannt.
2: Hallo. Schritt 3, stelle die wichtigsten einfachen Abläufe vor.
3: Urlaubswünsche trägst du bei uns einfach hier händisch in die Liste ein, dann einmal einscannen und an Sandra mailen und die druckt das aus, kopiert das in Excel und dann schickt die mir das zur Freigabe.
2: Und Schritt 4, sorg einfach dafür, dass sich der Neue an Tag 1 schon richtig wohlfühlt.
3: Ich sag immer, wähle einen Job, den du liebst und du musst nie wieder arbeiten. Oder du bleibst bei uns.
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0: Also eine neue Firma reinkommen ist ja so ähnlich wie als Schüler in eine neue Klasse einsteigen später. Ne? Drücke ich euch die Daumen, falls euch das jetzt morgen bevorsteht. Und startet am besten mit dem Lachen in diesen Montag. Morgen früh gibt es eine neue Folge, die Welt in 30 Sekunden. Hier in der Morningshow. Einschalten, kurz nach 7.

Ihr hört am Wochenende immer euren Lieblingsradiosender? Dann könnt ihr das jetzt sagen, denn zurzeit finden wieder Umfragen zur Radionutzung statt. Wenn also jemand bei euch anruft, dann nehmt euch die Zeit und beantwortet die Fragen der Interviewer. Vielen Dank.

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1: Den hört ihr immer um 10 vor um und jetzt um 10 vor 3 eine Band, die sich um ein Haar genauso benannt hätte wie eine Porno-Webseite. Zum Glück haben sie nochmal ins Internet geguckt und haben gemerkt, Spicy Girls gibt's schon. Deshalb haben sie sich Spice Girls genannt. Der Rest ist Musikgeschichte. Hier ist der Überraschungshit Wannabe.
2: Ja!

0: Der Überraschungshit. Immer bei Radio PSR um 10 vor um in dieser Stunde von den Spice Girls Wannabe. Dranbleiben, den nächsten haben wir hier um 10 vor 4. If you wanna be my lover. Und gleich ein DJ aus dem kühlen Norwegen, der sich ja mit tropischer Hausmusik wahrscheinlich ein paar warme Gedanken macht mit seiner Musik. Tropical House nennt sich seine Musikrichtung. Kygo, Save My Love, hier dann gleich zu hören nach 3. Und ein Ire, der, wenn er keine Musik macht, sich um seine Bienen kümmert. Er imkert nämlich gerne. Der Hosier, Take Me to Church, hier mit dabei. Nach um 3.
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0: Grund von Vernachlässigung, Drogenkonsum der Kindeseltern, Gewalt in den Familien, Gewalt auch unter den Elternteilen, auch wenn das Kind vielleicht nicht direkt betroffen ist, aber einfach Zeuge oder Zeugin dieser Gewalt ist.
1: In Sachsen gibt es offenbar immer mehr Schulschwänzer. Nach Angaben des Kultusministeriums wurden im Schuljahr 2024/25 über 7.900 Verfahren eingeleitet, 800 mehr als zwei Jahre zuvor. Am häufigsten sind demnach Ober- und Berufsschüler betroffen. Nach Schüssen auf einer Technoparty in der Schweiz ist die Polizei im Großeinsatz. Der Vorfall ist gegen 2:30 in der Nacht passiert, auf einem Festival mit tausenden Besuchern. In einem Video, das im Netz kursiert, sind mehrere Schusssalven zu hören. Polizeisprecher Philipp Wenzel sagte:
2: Nach vorläufigen Erkenntnissen haben die nächtlichen Schüsse im Schachen in Aarau ein Todesopfer und 5 zum Teil schwer verletzte Personen gefordert. Über den Verletzungsgrad der 5 zum Teil schwer verletzten Personen kann ich zurzeit noch keine Angaben machen.
1: Die Fahndung nach dem oder den Tätern läuft weiter. Zu den Hintergründen der Tat ist bislang nichts bekannt. Es bleibt dabei, Island will nicht in die EU. Bei einem Referendum hat sich die knappe Mehrheit der Isländer gegen Beitrittsverhandlungen ausgesprochen. Dirk Justus mit den Hintergründen.
3: Die Abstimmung ist mit rund 53-47% zu Ende gegangen. Islands Regierung hatte sich zuvor offen für einen EU-Beitritt gezeigt. Wohl auch wegen der Grönland-Übernahmedrohungen von US-Präsident Trump. Beitrittskritiker fürchten dagegen, dass Island in der EU seine Souveränität einbüßen würde und die Kontrolle über die wichtigen Fischereigewässer. Vor 17 Jahren hatte Island den EU-Beitritt schon mal beantragt, die Gespräche wurden aber im Jahr 2013 abgebrochen.
1: Lange hat Gelsenkirchen auf diesen Tag gewartet. Schalke spielt endlich wieder Bundesliga. Die Schalker müssen zum Start ab 17.30 Uhr auswärts beim FC Augsburg ran. Davor ist noch Werder Bremen zu Gast beim SC Freiburg. Radio PSR, neue Nachrichten wieder in einer Stunde.
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5: Sonnig bis wolkig ist es heute Nachmittag und meistens bleibt das auch trocken. Dazu werden es nochmal 25 bis 28 Grad. Nur in den Bergen ist es deutlich windiger. Am Fichtelberg sind sogar Sturmböen drin. Richtung Abend lässt der Wind nach. Morgen geht's mit Sonne und Wolken weiter. Ab und zu kann ein Schauer oder ein Gewitter dabei sein. Maximal bis 26 Grad.
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5: In Dresden. Achtung, die Karcher Allee ist zwischen der Bodenbacher Straße und der Stübelallee nach einem Unfall voll gesperrt. Die A72 Hof Richtung Zwickau ist zwischen Plauen Süd und Plauen Ost nach einem Unfall gesperrt. Geblitzt wird auf der A4 Erfurt Richtung Chemnitz am Kreuz Chemnitz im Baustellenbereich. Auf der B174 Chemnitz Richtung Reizenhain zwischen Zschopau und Hohndorf und ein Blitzer steht in Dresden am Günzplatz Richtung Elbe. Staus oder Blitzer einfach melden unter 0800 023 und 4x die 4.
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6: Ja, Sachsen macht sich auf den Weg zu Kaffee und Kuchen bei Oma und Opa. Wir sind mit dabei mit Lieblingsmusik gleich von Miles Smith, Stargazing. Wir haben es 3:00. Ich bin Matthias Müller. Wünsche euch einen schönen Nachmittag. 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

Macht euch einen schönen Sonntag. Ihr seid bei Radio PSR um 10 nach 3. Und wir schicken mal liebe Grüße raus an alle, die heute keinen freien Tag haben. Also falls ihr gerade auf dem Weg zum nächsten Patienten seid oder irgendwo hinter der Kasse steht, in der Tankstelle, im Eiscafé. Schön, dass ihr bei uns seid. Ich schicke euch gleich feinsten Pop durchs Radio. Noch in dieser halben Stunde haben wir den aktuellen von One Republic hier am Start. Sie kommen aus Colorado. Also nicht aus der Gummibärchentüte, sondern aus dem Bundesstaat. Need Your Love gibt's dann gleich nach No Doubt aus den 2000ern und diesen beiden Herren Ed Sheeran und Justin Bieber jetzt mit I Don't Care.

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0: Sachsen guckt, ob noch ein bisschen Kaffee da ist. Es ist ja Sonntagnachmittag, wir haben es kurz vor 3:30 und während ihr euch noch ein Stück Kuchen gönnt, gönnen wir euch gleich einen der besten Hits von heute, direkt nach Wetter und Verkehr mit Dermot Kennedy und Funeral. Und bis 4 noch einen rekordverdächtigen Stimmumfang von etwa 3 Oktaven, genauer gesagt 3 Oktaven plus 2 Noten. Konnte sie singen? Und das hört ihr dann gleich um 4:10.
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9: Sonnig bis wolkig ist es heute Nachmittag und meistens bleibt das auch trocken. Dazu werden es nochmal 25 bis 28 Grad. Nur in den Bergen ist es deutlich windiger. Am Fichtelberg sind sogar Sturmböen drin. Richtung Abend lässt der Wind nach. Morgen geht's mit Sonne und Wolken weiter. Ab und zu kann ein Schauer oder ein Gewitter dabei sein. Maximal bis 26 Grad.
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9: In Dresden ist die Karcher Allee zwischen der Bodenbacher Straße und der Stübelallee nach einem Unfall voll gesperrt. Und auf der A72 Hof Richtung Zwickau ist zwischen Plauen Süd und Plauen Ost nach einem Unfall gesperrt. Geblitzt wird auf der A4 Erfurt Richtung Chemnitz am Kreuz Chemnitz, auf der B174 Chemnitz Richtung Reizenhain, zwischen Zschopau und Hohndorf und es blitzt auch in Dresden am Günzplatz Richtung Elbe. Staus oder Blitzer einfach melden unter 0800 023 und 4x die 4.
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0: seid bei Radio PSR. Das ist der Sonntagnachmittag um kurz nach 3:30. Und apropos Supergirl, ein Supergirl der deutschen Musikszene habe ich jetzt für euch. Nämlich Tiffany Ares. Die Hamburgerin macht ja kein Geheimnis draus, dass sie manchmal mental so ein paar Schwierigkeiten hat. Sie singt ja auch sehr offen darüber in ihren Songs. Und sie hat uns mal erzählt, wie sie arbeitet. Da gibt es nämlich eigentlich nur Hop oder Top.
1: Ich bin jetzt ja so, entweder mache ich Hyperfokus und ich kann arbeiten und ich kann gar nicht aufhören, aber wenn ich stoppe, dann stoppt alles, dann stoppt die ganze Welt und wenn ich nicht meinen Hund hätte, würde ich nicht aus dem Bett kommen. So, und das fühlt sich dann auch so ein bisschen so an, so, oh, wieso kann ich jetzt nicht aufstehen, wieso kriege ich meine Sachen nicht hin, wieso kann ich nicht mein Leben unter Kontrolle kriegen, aber das ist nicht das. Es ist einfach eine Kondition, die man hat und mit der, ich glaube, wir alle manchmal ein bisschen zu kämpfen haben, manche mehr, manche weniger. Ich glaube, es ist einfach super wichtig, das auch den Leuten so zu sagen, so, hey, das ist das Leben und wenn du auch dich so fühlst, es ist okay und du bist nicht alleine.
0: Ja, starke Frau, starke Botschaft, starke Musik. Hier ist Tiffany Ares mit Vertigo bei Radio PSR. Die besten Hits von heute.

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1: 10 vor 4 haben wir es. Zeit, mal wieder einen Überraschungshit hier rauszuholen. Und ich habe über drei Oktaven Stimmumfang angekündigt. Und da wissen Kenner schon, das kann nur eine Frau sein. Es wurde Musikgeschichte geschrieben mit dieser Stimme. Hier ist Whitney Houston mit I Wanna Dance With Somebody. Unser Überraschungshit der Stunde. Auf geht's.

0: Wahnsinn. Ihr seid bei Radio PSR. Die Überraschungshits bei uns immer kurz vor oben. Bleibt dran für den nächsten hier um 10 vor 5. Bleibt auch dran für den aktuellen Song von Taylor Swift. Da kehrt sie so ein bisschen zu ihren Country-Wurzeln zurück, finde ich zumindest. I knew it, I knew you, hört ihr hier in der nächsten halben Stunde. Genauso wie 2000er Power von Powerfrau Pink hier nach 4.
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1: Kurz vor vier. Ich bin Philipp Nützig. Guten Tag. Vernachlässigung, Kindeswohlgefährdung oder Gewalt in Familien. Fast 2800 Kinder und Jugendliche haben Sachsens Jugendämter im vergangenen Jahr in Obhut genommen. Für solche Notfälle werden dringend Bereitschaftspflegefamilien gesucht. Sie nehmen Kinder vorübergehend auf. Dort bleiben sie, bis eine Rückkehr oder eine andere Lösung geklärt ist. Anne Ludolf Eger, Familientherapeutin bei der Diakonie, sagte uns:
2: Dadurch, dass ja einer der Erwachsenen in der Bereitschaftspflegefamilie zu Hause bleiben muss oder nur geringfügig arbeiten kann, gibt es eine gute Aufwandsentschädigung, also von um die 3000 Euro sozusagen. Das ist zusammengerechnet aus Kosten der Erziehung und Sachaufwand.
1: Zwei herrenlose Koffer haben am Bahnhof Görlitz für Probleme gesorgt. Die Polizei hatte die beiden Koffer gefunden und sperrte den Bahnhof teilweise ab. Mehrere Züge verspäteten sich. Nach anderthalb Stunden gab es schließlich Entwarnung. In den Koffern waren ausschließlich Klamotten. Bei Schüssen auf einer Techno-Party in der Schweiz ist mindestens ein Mensch getötet worden. Fünf weitere wurden teils schwer verletzt, wie die Polizei im Kanton Aargau mitgeteilt hat. Benno Hille, was ist bislang bekannt?
3: Ja, passiert ist das Ganze gegen 2:30 in der Nacht auf einem Festival mit tausenden Besuchern. In einem Video, das im Netz kursiert, sind mehrere Salven zu hören. Eine 22-Jährige überlebte den Angriff nicht. Die Verletzten sind zwischen 24 und 27 Jahren alt und kommen aus der Schweiz. Die Polizei ist immer noch im Großeinsatz und sucht nach dem oder den Tätern. Zu den Hintergründen ist bislang nichts bekannt.
1: Viele leichte Erkrankungen lassen sich mit einfachen Mitteln selbst behandeln. Bei der Gesundheitsbildung will Ärztepräsident Reinhardt deshalb schon früh anfangen. Ärzte im Ruhestand zum Beispiel könnten regelmäßig an Schulen gehen und Wissen vermitteln, sagte Reinhardt im Interview mit den Funke-Zeitungen. Langfristiges Ziel: weniger Arztbesuche, die nicht unbedingt notwendig sind. Die Menschen in Island haben sich gegen eine Wiederaufnahme der Beitrittsverhandlungen mit der EU ausgesprochen. Das Ergebnis des Referendums war mit etwa 53-47% denkbar knapp. Island hatte die Verhandlungen über einen EU-Beitritt 2013 abgebrochen. Radio PSR, neue Nachrichten wieder in einer Stunde.
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4: Sonnig bis wolkig ist es heute Nachmittag und meistens bleibt das auch trocken. Dazu werden es nochmal 25 bis 28 Grad. Nur in den Bergen ist es deutlich windiger. Am Fichtelberg sind sogar Sturmböen drin. Richtung Abend lässt der Wind nach. Morgen geht's mit Sonne und Wolken weiter. Ab und zu kann ein Schauer oder ein Gewitter dabei sein. Maximal bis 26 Grad.
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4: In Dresden ist die Karcher Allee zwischen

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1: Am gemütlichsten Teil der ganzen Woche, finde ich zumindest, der Sonntagnachmittag. Wir haben es um 4 und auch den perfekten Soundtrack dafür gleich mit Papa Ute. Ich bin Matthias Müller, wünsche euch einen schönen Nachmittag und guckt, dass ihr den Nachmittag gleich noch ein bisschen nutzt, ne? 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

alle wieder wach. Hier mit Pink zum Sonntag bei Radio PSR um 10:04. Und Wahnsinn, wie schnell die Zeit vergeht. Das ist ja schon wieder der letzte Sonntag im August. Morgen letzter Augusttag und damit letzter Tag des meteorologischen Sommers. Ja, in den Supermärkten merkt man es auch schon. Da liegt uns das erste Weihnachtsgebäck. In den Stollenbackstuben im Erzgebirge wird ja auch schon fleißig Stollen gebacken. Und da passt ja auch, dass wir jetzt eine Frau spielen, die tatsächlich auf einer Farm für Weihnachtsbäume groß geworden ist. Ja, wie cool ist das denn? Nur hat sie sich dann nicht für das Weihnachtsbaumgeschäft entschieden, sondern für die Musik. Hier ist Taylor Swift mit ihrem aktuellen Song. Bisschen zurück bei ihren Country-Wurzeln, finde ich. Hier ist I Knew It, I Knew You.

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0: yeah. Macht euch einen schönen Sonntag mit Radio PSA. Hier und gleich 5:30 habe ich Musik von ein paar Jungs aus Mannheim, die ihre Heimat verlassen haben, ihre heimatlichen Studios. Um einen neuen Sound zu finden, sind sie geflogen, und zwar richtig weit, nach Nashville, Tennessee. Heimat der Country-Musik und überhaupt auch Heimat von handgemachter Musik. Und man hört's raus, wenn man's weiß. Klingt so ein bisschen erdiger jetzt, ihr neuer Sound. Klock hier gleich nach einem Update in Sachen Wetter und Verkehr mit ihrem aktuellen Song Out of the Dark. Und dann gibt's hier noch einen Song kurz vor um. Den kann man immer rausholen als DJ, wenn man möchte, dass die Leute die Tanzfläche stürmen. Man muss nur anspielen und schon sind alle da. Dieses erkennt jeder. Gibt's hier einen Überraschungshit um 5:10.
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7: 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Dort etwa 25 Kilometer östlich von Dresden erhebt sich die berühmte Burg Stolpen über der Stadt. Sie ist eng mit der tragischen Geschichte der Gräfin Kosel verbunden. Sie war die berühmteste Geliebte von August dem Starken. Er machte sie zur Reichsgräfin, sie mischte sich am Dresdenhof in die Politik ein. Das war zu viel für den Kurfürsten. Er verbannte die Kosel auf die Burg Stolpen. Die Anlage thront auf einem Basaltberg, einem erloschenen Vulkan, und beeindruckt mit einem fast 85 Meter tiefen, naturbelassenen Brunnen, dem weltweit tiefsten seiner Art. Wer die Burg besucht, stößt außerdem auf alte Verliese und den Johannisturm mit einem grandiosen Ausblick in die Ferne. Kein Wunder, dass diese imposante Kulisse auch schon für Filmaufnahmen genutzt wurde.
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11: Sonnig bis wolkig ist es heute Nachmittag und meistens bleibt das auch trocken. Dazu werden es nochmal 25 bis 28 Grad. Nur in den Bergen ist es deutlich windiger. Am Fichtelberg sind sogar Sturmböen drin. Richtung Abend lässt der Wind nach. Morgen geht's mit Sonne und Wolken weiter. Ab und zu kann ein Schauer oder ein Gewitter dabei sein. Maximal bis 26 Grad.
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11: Auf der A13 Schönefelder Kreuz Richtung Dresden. Vorsicht, zwischen Schönborn und dem Rastplatz Wiesenholz steht ein kaputtes Auto auf der linken Spur. Und in Dresden ist die Karcher Allee zwischen der Bodenbacher Straße und der Stübelallee nach einem Unfall voll gesperrt. Geblitzt wird auf der A4 Erfurt Richtung Chemnitz am Kreuz Chemnitz im Baustellenbereich. Staus oder Blitzer einfach melden unter 0800 023 und 4x die 4.
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Imagine Dragons bringen uns hier durch den Sonntagnachmittag. 16:30 ist es durch. Ihr seid bei Radio PSR. Viele in Sachsen hängen noch so ein bisschen mit Gedanken dem Urlaub hinterher. Vielleicht wird noch das Fotobuch zusammengestellt und bestellt. Und wir haben dazu den passenden Song. Denn die Tage von heute ist die gute alte Zeit von morgen. Diese Botschaft steckt drin im neuen Song von Christa Sarandi. Good Old Days. Einer der besten Hits von heute.

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1: Auch zum Sonntag macht das so viel Spaß, diese Songs rauszuholen. Und jetzt um 10 vor 5 braucht man keine Sekunde, um den Überraschungshit zu erkennen. Dieses bringt bei jeder 90er-Jahre-Party und nicht nur da alle zurück auf die Tanzfläche. Natürlich. Britney Spears mit Hit Me Baby. One More Time ist unser Überraschungshit der Stunde.

0: Jawohl, der Überraschungshit der Stunde. Bleibt dran für den nächsten hier um 10 vor 6, natürlich auch am Sonntag. Außerdem hier gleich einer der besten Hits von heute, dank Social Media wieder ganz nach oben gespült worden. Kato und Sean mit Turn the Lights Off und wir feiern noch ein bisschen Wochenende mit The Weeknd hier dann gleich nach 5.
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1: Kurz vor fünf. Ich bin Philipp Nützig. Guten Tag. Für Kinder in akuten familiären Krisen in Sachsen werden mehr Bereitschaftspflegefamilien gesucht. Sie springen ein, wenn ein Kind nicht mehr bei den Eltern bleiben kann. Anders als klassische Pflegefamilien sind sie als Übergangslösung gedacht, bis das Jugendamt geklärt hat, wie es für die Kinder weitergeht. Anne Ludolf Eger, Familientherapeutin bei der Diakonie Leipzig, sagte uns:
2: Die Bereitschaftspflege steht nur für eine kurze Zeit bereit, bis die Perspektive klar ist, und dann wird der Weg des Kindes woanders fortgesetzt. In einer Herkunftsfamilie, eventuell in einer WG, in einer Dauerpflegefamilie oder dann eben in einer Adoptivfamilie.
1: Vier sächsische Jugendverbände warnen vor Einschnitten bei der Jugendpolitik. Anlass sind die laufenden Haushaltsberatungen im Landtag für die nächsten zwei Jahre. Die Jugendorganisationen von DGB, SPD, Grünen und Linken fordern statt Kürzungen mehr Investitionen. Sie verlangen unter anderem Maßnahmen für bezahlbaren Wohnraum und günstigeren Nahverkehr für Azubis. Es braucht jetzt Perspektiven für junge Menschen und Investitionen in die Fachkräfte von morgen, heißt es in dem Papier. Nach Schüssen auf einer Technoparty in der Schweiz ist die Polizei im Großeinsatz. Der Vorfall ist gegen halb drei in der Nacht passiert, auf einem Festival mit tausenden Besuchern. In einem Video, das im Netz kursiert, sind mehrere Schusssalven zu hören. Polizeisprecher Philipp Wenzel sagte:
3: Nach vorläufigen Erkenntnissen haben die nächtlichen Schüsse im Schachen in Aarau ein Todesopfer und fünf zum Teil schwer verletzte Personen gefordert. Über den Verletzungsgrad der fünf zum Teil schwer verletzten Personen kann ich zurzeit noch keine Angaben machen.
1: Die Fahndung nach dem oder den Tätern

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2: Mal mehr, mal weniger wolkig ist es gerade und meistens bleibt es trocken. Höchstens gibt's mal ein paar Tropfen. Dazu liegen die aktuellen Werte bei 25 bis 28 Grad. In den Bergen kann es rund um den Fichtelberg ziemlich windig sein. Das lässt zum Abend hin nach. Morgen geht's mit Sonne und Wolken weiter. Ab und zu ein Schauer und gelegentlich ein Gewitter. Maximal 26 Grad.
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2: Nichts los auf den Straßen, überall freie Fahrt. Staus oder Blitzer einfach melden unter 0800 023 und 4x die 4.
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3: Und warum ihr euch heute in zwei Wochen den Sonntag, den 13. September, freihalten solltet, darüber reden wir hier gleich in 10 Minuten. Damit haben wir es um 5. Ich bin Matthias Müller, habt einen schönen Nachmittag. Bevor wir hier mit Wesley Arms Legendary sehr entspannt in die Stunde starten, guckt, dass ihr euch noch von uns helfen lasst. 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

0: Habt einen schönen Sonntag. Ihr seid bei Radio PSR um 10 nach 5. Gleich bei uns Kato und John mit Turn the Lights Off. Vorher bringen wir euch aber noch zum Event des Jahres hier.
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0: Gleich 17:30, das ist der Sonntag mit Radio PSR und wahrscheinlich machen sich die Bäcker schon so langsam bettfertig um diese Zeit. Ne? Ihr müsst ja zeitig raus. Bleibt mal noch kurz dran, weil hier gleich Kultcomedy mit Steffen Lukas. Am Sinnlos-Telefon bestellt er gleich eine Torte, wo eine Säge und eine Feile rein soll. Ob das klappt? Hört er, 17:30. Außerdem vorher hört er noch Taylor Swift mit einem der besten Hits von heute, Opelite, direkt nach Wetter und Verkehr. Und wir hören hier bis 6 noch einen echten Herzschlag im Radio PSR Überraschungsset. 17:50.
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1: Mal mehr, mal weniger wolkig ist es gerade und meistens bleibt es trocken. Höchstens gibt's mal ein paar Tropfen. Dazu liegen die aktuellen Werte bei 25 bis 28 Grad. In den Bergen kann es rund um den Fichtelberg ziemlich windig sein. Das lässt zum Abend hin nach. Morgen geht's mit Sonne und Wolken weiter. Ab und zu ein Schauer und gelegentlich ein Gewitter. Maximal 26 Grad.
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1: Nichts los im Moment. Die Straßen in Sachsen sind frei. Staus oder Blitzer einfach melden unter 0800 023 und 4 mal die 4.

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0: Beim Singen auf der Straße hat er gelernt, alles zu geben mit seiner Stimme. Na, so kriegst du da überhaupt ja ein bisschen Geld, ne? Isaac gleich bei Radio PSR hier um kurz nach 6 mit seinem aktuellen Song We Had It All, einer der besten Hits von heute. Vorher noch Kultkomödie mit Steffen Lukas und er versucht jetzt eine ganz besondere Torte zu bestellen. Viel Spaß!
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2: Bäckerei Bentlips.
3: Guten Tag. Mein Name ist Ingo Seibold. Ich rufe an aus Paderborn.
2: Ja.
3: Machen Sie auch Torten?
2: In Paderborn, ja. Da stellen wir auch Torten her.
3: Das ist schön.
2: Ja.
3: Ich brauche eine Schwarzwälder Kirschtorte.
2: Ja.
3: Können Sie da auch eine Sonderbestellung entgegennehmen?
2: Ja, was soll Besonderes drauf? Soll eine Beschriftung da drauf?
3: Nee, oder was, ja, irgendwie Beschriftung können wir draufschreiben. Mir geht's aber eher darum, was drin ist.
2: Was soll denn drin sein?
3: Eine Säge und eine Feile. Oder wir haben einen Kumpel halt, der sitzt in Fuhlsbüttel. Ich sag's mal so, wie es ist.
2: Ja.
3: Ich habe mir schon überlegt, dass ich eine kaufe, ne?
2: Ja.
3: Und ich habe es auch schon ausprobiert, aber das sieht man. Also ja, das müssten wir also vor dem Backprozess, müssten wir das
2: ja
3: reintun.
2: Ja, ich sag mal, die wird ja nicht gebacken, sondern die wird ja nachher zusammengesetzt.
3: Dass wir das zwischen die Böden tun können?
2: Ja.
3: Das wäre schön.
2: Ja, sowas können wir nicht machen. Auf solche Geschichten kommt sie ein. Das machen wir lieber nicht.
3: Warum denn nicht? Das wäre wirklich mal eine Ausnahme auch nur.
2: Ja,
3: das ist ja nicht immer, das müssen wir ja nicht immer machen.
2: Dann kriegen wir Theater.
3: Nein, ich würde nicht sagen, von wem ich die Torte habe.
2: Nein, ballerliebe ich, sowas können wir nicht machen.
3: Aber Mensch, Sie sind das letzte Glied in unserem Plan. Wir haben alles organisiert, wir haben das Auto bereitgestellt, wir haben Seile schon reingeschafft, wir haben auch schon Geld reingeschafft, auch Rauschgift schon. Wir müssen jetzt brauchen nur noch eine Feile und die blöde Säge. Ich pass auf, ich lasse mir das auch was kosten. Machen wir 250 und Sie haben den Deal.
2: Nein.
3: Oh, bitte, bitte. Ich hab den Ingo auch ganz gerne.
2: Ja.
3: Das ist ja wirklich, das ist schade. Der hat da auch, das hat er gar nicht so gemeint. Die haben den einfach mitgenommen und eingesperrt.
2: Ja, hat Pech gehabt, ich weiß das.
3: Aber das ist doch scheiße.
2: Vielleicht, dass sie irgendwo in Paderborn eine Bäckerei irgendwie merken, oder sind ja noch so mehr oder
3: also
2: so.
3: Sie sind
2: oder,
3: mir aber gerade was so.
2: Oder so Konditoreien.
3: Na, Sie sind mir doch gerade aber, was sowas betrifft, auch ein bisschen empfohlen worden.
2: Das kann ich mir nicht vorstellen.
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0: Und ich habe jetzt Appetit auf Schwarzwälder Kirschtorte bekommen. 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
1: Der Song, für den es sich auch mal lohnt, ein bisschen länger dran zu bleiben. Startet jetzt mit einem echten Herzschlag. Wenn man ganz leise ist, hört man ihn. Dafür hat man den Herzschlag von Michael Jackson in den Synthesizer eingespielt. So, und jetzt wird es spannend für alle auch Nicht-Kardiologen. Jetzt kommt der Überraschungshit. Hier ist Smooth Criminal. Viel Spaß.

0: darauf ist Verlass. Immer kurz vor oben das Extra an Abwechslung mit dem Überraschungshit hier bei Radio PSR. Michael Jackson war es mit Smooth Criminal. Am Dienstag beginnt nicht nur der September, sondern auch eine besondere Zeit. Noch nicht die Adventszeit, so weit sind wir noch nicht, aber die Schöpfungszeit beginnt. Was es damit auf sich hat, erfahrt ihr gleich, denn das ist eines der Themen, die Sachsen bewegen. Dranbleiben für meinen lieben Kollegen Daniel Heinze. Er übernimmt hier ab um 6 auch mit toller Musik am Start, unter anderem von Felix Jehn, Alex Wollen und dem Safri-Duo. Ich bin Matthias Müller und ich wünsche euch noch einen schönen Sonntagabend.
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18: Kurz vor 6. Ich bin Philipp Nützig. Guten Abend. In Sachsen werden dringend mehr Bereitschaftspflegefamilien gesucht. Sie nehmen Kinder kurzfristig auf, wenn diese zu Hause nicht mehr sicher sind. Im vergangenen Jahr holten Jugendämter fast 2.800 Kinder und Jugendliche aus ihren Familien. Ein Teil kam in solche Pflegefamilien. Luise Küpper, Psychologin bei der Diakonie Leipzig, sagte uns.
19: Es sind in der Regel schon eher Kindeswohlgefährdungen aufgrund von Vernachlässigung, Drogenkonsum der Kindeseltern, Gewalt in den Familien, Gewalt auch unter den Elternteilen, auch wenn das Kind vielleicht nicht direkt betroffen ist, aber einfach Zeuge oder Zeugin dieser Gewalt ist.
18: In Sachsen gibt es offenbar immer mehr Schulschwänzer. Nach Angaben des Kultusministeriums wurden im Schuljahr 2024/25 über 7.900 Verfahren eingeleitet, 800 mehr als 2 Jahre zuvor. Am häufigsten sind demnach Ober- und Berufsschüler betroffen. Es bleibt dabei, Island will nicht in die EU. Bei einem Referendum hat sich die knappe Mehrheit der Isländer gegen Beitrittsverhandlungen ausgesprochen. Dirk Justus mit den Hintergründen.
20: Die Abstimmung ist mit rund 53-47% zu Ende gegangen. Islands Regierung hatte sich zuvor offen für einen EU-Beitritt gezeigt. Wohl auch wegen der Grönland-Übernahmedrohungen von US-Präsident Trump. Beitrittskritiker fürchten dagegen, dass Island in der EU seine Souveränität einbüßen würde und die Kontrolle über die wichtigen Fischereigewässer. Vor 17 Jahren hatte Island den EU-Beitritt schon mal beantragt, die Gespräche wurden aber im Jahr 2013 abgebrochen.
18: Vor Zypern sind mindestens 7 Menschen bei einem Schiffsunglück ums Leben gekommen. Am Vormittag war eine Fähre mit rund 270 Passagieren gekentert. Laut der Regierung in Nordzypern wurden bislang fast 240 Menschen in Sicherheit gebracht. Der Rettungseinsatz dauert an. Nach Schüssen auf einem Techno-Festival in der Schweiz ist die Polizei im Großeinsatz. Bei dem Vorfall gegen 2:30 in der Nacht war ein Mensch getötet worden. 5 weitere wurden verletzt. Die Hintergründe sind bislang nicht bekannt. Der SC Freiburg ist optimal in die neue Saison der Fußball-Bundesliga gestartet. Gegen Werder Bremen gab es einen 4:1-Sieg. Durch den Sieg ist Freiburg zunächst Tabellenzweiter. 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
3: 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Jetzt das Wetter.
13: Viele Wolken gibt's heute Abend. Erstmal bleibt's meist trocken, aber in der Nacht zieht von den Bergen her Regen auf. Die Tiefstwerte liegen dann zwischen 16 und 13 Grad. Morgen geht's mit Sonne und Wolken im Wechsel weiter. Ab und zu mit Schauern und gelegentlich auch Gewittern. Dazu werden es maximal 26 Grad.
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13: Nichts los im Moment, die Straßen in Sachsen sind frei. Staus oder Blitzer einfach melden unter 0800 023 und 4x die 4.
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0: Um 6 am Sonntagabend. Das Wochenende macht langsam, aber sicher Feierabend. Und hier bei Radio PSR starten 3 Stunden rund um Leben, Glauben und Kirche. Schön, dass ihr zuhört. Ja, die Adventszeit, die kennt ihr. Die Fastenzeit vor Ostern, die kennt ihr natürlich auch. Eine dritte Besinnungszeit wird gerade bei vielen Christen in den letzten Jahren immer beliebter. Und die startet jetzt am Dienstag. Immer am 1. September beginnt die Schöpfungszeit. 5 Wochen, in denen die Schöpfung, also die Erde und die Menschen auf ihr im Mittelpunkt stehen. Wie ihr mit einem tollen Kalender durch diese Wochen gehen könnt und wo es in Sachsen am nächsten Wochenende coole Schöpfungstage für eure ganze Familie gibt, das hört ihr alles in 7 Minuten hier bei mir.

0: kurz nach sechs am Sonntagabend. Hier ist euer Magazin rund um Leben, Glauben und Kirche.
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0: Es gibt so ein paar feste Zeiten im kirchlichen Kalender, wie die Adventszeit, die Vorbereitungswochen vor Weihnachten, oder die Fastenzeit, die sieben Wochen vor Ostern. Für viele Christen beginnt jetzt am 1. September eine weitere

0: wichtige Besinnungszeit, nämlich die Schöpfungszeit. 5 Wochen, in denen es ums Zusammenleben auf der Welt geht und darum, wie wir die Erde bewahren und gerecht für alle gestalten. Für diese Schöpfungszeit gibt es immer einen Kalender, der euch durch die Wochen begleiten will. Das Motto dieses Jahr: mehr Großzügigkeit wagen. Konstanze Latusek vom ökumenischen Netzwerk Eine Erde hat den Kalender mitgestaltet.
1: Unsere Botschaft ist einfach: Großzügigkeit macht glücklich. Das ist auch keine fromme Hoffnung, das ist Neurobiologie. Wer teilt, gewinnt, und unser Kalender macht das jeden Tag erlebbar, vom 1. September bis zum 4. Oktober.
0: Deshalb gefällt Konstanze auch ein Foto ganz besonders gut.
1: Sozusagen die wissenschaftliche Erkenntnis, dass Großzügigkeit glücklich macht und Spuren im Gehirn hinterlässt. Und das Foto, was die Redaktion da gefunden hat, ist halt ein menschliches Gesicht wie eine Statue, und da drin liegt irgendwas Goldenes, und das strahlt so, wirkt halt das so aus, dass wir in uns, und zwar alle Menschen, diesen Schatz tragen, ja, diesen Schatz der Großzügigkeit.
0: Fotos, Gebete, Anregungen und Projektvorstellungen rund um Großzügigkeit begleiten euch also durch die 5 Wochen Schöpfungszeit. Den Schöpfungszeitkalender kriegt ihr jetzt überall im Handel, und wir haben ihn für euch auf unserer Seite verlinkt. Auf radio.psr.de/Kirchenmagazin. Ja, und wie Christen in Zwickau und in Ostritz jetzt am kommenden Wochenende in diese Schöpfungszeit reinstarten, das hört ihr in 7 Minuten hier bei Radio PSR bei den Themen, die Sachsen bewegen.

Guten Abend, ihr hört Radio PSR. Hier sind die Themen, die Sachsen bewegen, rund um Leben, Glauben und Kirche. Ich bin Daniel und wünsche euch einen schönen Sonntag. Mit dem 1. September beginnt für Christen in Sachsen und auf der ganzen Welt die Schöpfungszeit. 5 Wochen, in denen Sachen wie Umweltschutz, Klimagerechtigkeit und soziale Gerechtigkeit auf der Welt im Mittelpunkt stehen. Für Christen ist die Welt Gottes Schöpfung, die sie bewahren und gestalten wollen. Tja, und zu Beginn dieser Schöpfungszeit gibt's hier bei uns in Sachsen gleich 2 Tage der Schöpfung, die ich euch und eurer Familie ans Herz legen will. Zum einen am Freitag, am 4. September, da lädt das Kloster St. Marienthal in Ostritz an der Neiße zu einem Schöpfungsfest ein. Mit Naturführungen, einem Vortrag über den Schutz der Umwelt und einem ökumenischen Gottesdienst. Und 2 Tage später, am 6. September, also am kommenden Sonntag, feiern die Zwickauer Christen auf dem ehemaligen Wismut-Gelände in Helmsdorf. Ab 10 Uhr geht es dort mit Gottesdienst, Exkursionen und Mitmachangeboten um Naturschutz und Renaturierung. Beide Veranstaltungen zeigen, wie Glaube und Verantwortung für die Umwelt zusammengehören und sie versprechen euch auch viel Spaß und jede Menge Aha-Momente. Alle Infos zu den Schöpfungsfesten in Zwickau und Ostritz, zum Schöpfungszeitkalender vom Netzwerk Eine Welt und zur Schöpfungszeit an sich findet ihr bei uns auf der Website radiopsr.de/kirchenmagazin.

0: Das ist Radio PSR am Sonntagabend. Gleich haben wir es 6:30. Jetzt gibt's ein Update in Sachen Wetter und Verkehr. Und dann geht's weiter mit den besten Hits von heute. Kygo und Save My Love gleich.
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0: 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Jetzt das Wetter.
1: Viele Wolken gibt's heute Abend. Erstmal bleibt's meist trocken, aber in der Nacht zieht von den Bergen her Regen auf. Die Tiefstwerte liegen dann zwischen 16 und 13 Grad. Morgen geht's mit Sonne und Wolken im Wechsel weiter. Ab und zu mit Schauern und gelegentlich auch Gewittern. Dazu werden es maximal 26 Grad.
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1: Auf der A14 Nossen Richtung Leipzig. Achtung, in der Abfahrt Nossen Nord steht ein kaputtes Auto. Und die Straße zwischen Muldenberg und Klingenthal ist nach einem Unfall in beiden Richtungen gesperrt. Staus oder Blitze einfach melden unter 0800 023 und 4x die 4.
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0: Kurz nach 6:30 ist es. Hier sind die Themen, die Sachsen bewegen. Aus Leben, Glauben und Kirche.
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0: Hallo, ich bin Daniel Heinze und das gibt's diese Woche Neues aus Sachsens Kirchen, Gemeinden und christlichen Verbänden. Bischof Heinrich Timmer-Evers feiert nächste Woche sein 25-jähriges Bischofsweihejubiläum. Dazu lädt das Bistum Dresden-Meißen am 5. September zu einem Dankgottesdienst in die Dresdner Kathedrale ein, also am kommenden Samstag. Die Festpredigt hält der Vorsitzende der Deutschen Bischofskonferenz, Bischof Heiner Wilmer. Timmer-Evers wurde 2001 zum Bischof geweiht. Seit 10 Jahren steht er an der Spitze des Bistums Dresden-Meißen. Damit ist er der Oberhirte für rund 125.000 katholische Christen in Sachsen und Ostthüringen. Bereits diese Woche Dienstag konnte er seinen 74. Geburtstag feiern. Eine halbe Stunde Auszeit mit Orgelmusik. Noch bis Ende September lädt die Leipziger Michaeliskirche jeden Mittwoch um 12 zu kostenlosen Mittagskonzerten ein. Studierende der Leipziger Musikhochschule spielen jeweils 30 Minuten auf der mehr als 120 Jahre alten Sauerorgel. Die Reihe verbindet damit junge musikalische Talente mit Leipziger Kirchenmusiktradition. Das nächste Konzert ist also jetzt am Mittwoch um 12. Der Eintritt ist frei. Und Pueri Cantoris Region Ost feiert sein 10-jähriges Bestehen. Der Verband vernetzt mehr als 30 Kinder- und Jugendchöre aus ganz Ostdeutschland, darunter natürlich auch aus Sachsen. Zum Jubiläum haben die Chöre ein gemeinsames Musikvideo produziert, in dem wurden mehr als 100 Einzelstimmen zu einem großen virtuellen Chor zusammengesetzt. Seit der Gründung 2016 bringt Pueri Cantoris junge Sängerinnen und Sänger regelmäßig zu Chorfesten, Gottesdiensten und Begegnungen zusammen. Im Mittelpunkt stehen gemeinsames Singen, Glauben und der Einsatz für Frieden. Das Musikvideo könnt ihr bei YouTube anschauen, den Link findet ihr bei uns auf der Website. Genau wie alle Infos aus dieser Woche zum Nachlesen, radiopsr.de/kirchennews. Und wie ihr morgen Nachmittag in Dresden zusammen mit tausenden anderen Menschen auf dem Neumarkt ein riesiges Festessen miterleben und dabei spannende Leute kennenlernen könnt, das hört ihr alles in 8 Minuten hier bei den Themen, die Sachsen bewegen, bei Radio PSR. Und das hier sind Nelly und Kelly Rowland mit Dilemma.

Lopez zusammen mit dem wohl erfolgreichsten DJ unserer Zeiten, mit David Guetta. Save Me Tonight ist das neu für euch auf unserer Playlist hier bei Radio PSR und einer der besten Hits von heute. Ihr seid bei Radio PSR und den Themen, die Sachsen bewegen, eurem Kirchenmagazin nach 6:30 am Sonntagabend immer mit News von den Christen in Sachsen. Eine lange Tafel für Vielfalt und Miteinander mit tausenden Menschen, das erlebt ihr morgen in Dresden beim Gastmahl Dresden ist bunt, ist mit Doppel-S geschrieben, auf dem Neumarkt. Von 16 bis 20 Uhr könnt ihr dort gemeinsam essen, mitgebrachte Speisen teilen und ins Gespräch kommen. Schon zum 10. Mal gibt es dieses große Gastmahl. Viele Vereine und Initiativen, Communities, Kulturinstitutionen, Unternehmen, Hochschulen und Religionsgemeinschaften sind da immer mit dabei. Alle Infos zum Gastmahl Dresden ist bunt morgen, sowie alle News von den Christen in Sachsen aus dieser Woche, findet ihr zum Nachlesen bei uns auf der Website radiopsr.de/kirchennews. Ja, und was in den nächsten Tagen noch so alles wichtig und zum Gesprächsthema wird, das hört ihr in 1,5 Stunden hier bei den Themen, die Sachsen bewegen. Dann habe ich für euch die Radio PSR Wochenvorschau, so gegen 8:45. Jetzt ist Nico Santos dran hier bei Radio PSR. Viel Spaß mit Would I Lie to You?

0: na, gerade durch mit dem Sonntagabendbrot oder wartet ihr womöglich noch auf den Lieferdienst, der euch heute was bringt, weil ihr keinen Bock habt zu kochen? Alles völlig okay. Schön, dass ihr dabei seid. Hier ist Radio PSR am Sonntagabend. Gleich haben wir es um 7. Jetzt gibt es die Nachrichten und dann starten wir rein in die zweite Stunde der Themen, die Sachsen bewegen. Und das tun wir mit einem der besten Hits von heute. Funeral von Dermot Kennedy. Gleich.
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14: Kurz vor 7. Ich bin Lisa Schwarzkopf. Guten Abend. Island will nicht in die EU. Bei einem Referendum sprach sich die knappe Mehrheit der Isländer gegen Beitrittsverhandlungen aus. Die Abstimmung endete mit rund 53-47%. Vor 17 Jahren hatte Island den EU-Beitritt schon mal beantragt, die Gespräche wurden aber im Jahr 2013 abgebrochen. Die Beitrittskritiker befürchten, dass Island seine Souveränität und die Kontrolle über die für das Land wichtigen Fischereigewässer verlieren könnte. Die AfD könnte bei der Sachsen-Anhalt-Wahl in einer Woche ein historisches Ergebnis einfahren. Ob es für die absolute Mehrheit reicht, ist aber noch offen. Unterdessen wird Russland immer mehr zum Wahlkampfthema. Das BSW will sich zusammen mit der AfD gegen weitere Ukraine-Hilfen stellen. Zudem war durchgesickert, dass der Bund Moskau offenbar für den Leipziger Drohnenangriff verantwortlich macht. Politikwissenschaftler Oliver Lemke sagte im Weltfernsehen:
15: Russland war ja immer irgendwie so ein mehr oder minder offenes Wahlkampfthema für das BSW. Und dass die AfD eine Russlandnähe pflegt, ist ja klar. Das heißt, wenn Russland jetzt von der deutschen Regierung ein klares Stoppschild bekommt, das kann nochmal einen echten Polarisierungsschub auslösen. Und das kann sehr wohl in den Landtagswahlen im Osten eine große Rolle spielen.
14: Wenn Kinder in Sachsen nicht mehr in ihren Familien bleiben können und akut Hilfe brauchen, springen Bereitschaftspflegefamilien ein. Sie geben Kindern bis 12 Jahre vorübergehend Schutz und Sicherheit. Die Diakonie Leipzig etwa organisiert das seit 25 Jahren. Jetzt sucht sie dringend weitere Familien. Was dafür nötig ist, erklärt Familientherapeutin Anne Ludolf Eger.
16: Geduld ist ganz wichtig, Zeit zu haben für das Kind, auch zusammenzuarbeiten, natürlich mit anderen Helfern, die noch mit dranhängen, mit dem Jugendamt und Pflegekinderdienst, allgemeiner Sozialdienst.
14: Zwei herrenlose Koffer haben am Bahnhof Görlitz für Probleme gesorgt. Die Polizei hatte die Koffer am Nachmittag gefunden und sperrte den Bahnhof teilweise ab. Mehrere Züge verspäteten sich. Nach anderthalb Stunden gab es schließlich Entwarnung. In den Koffern waren ausschließlich Klamotten. Der SC Freiburg ist optimal in die neue Saison der Fußball-Bundesliga gestartet. Gegen Werder Bremen gab es einen 4:1 Kantersieg. Durch den Sieg ist Freiburg zunächst Tabellenzweiter. Radio PSR. Neue Nachrichten wieder in einer Stunde.
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10: Viele Wolken gibt's heute Abend. Erstmal bleibt's meist trocken, aber in der Nacht zieht von den Bergen her Regen auf. Die Tiefstwerte liegen dann zwischen 16 und 13 Grad. Morgen geht's mit Sonne und Wolken im Wechsel weiter. Ab und zu mit Schauern und gelegentlich auch Gewittern. Dazu werden es maximal 26 Grad.
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10: Auf der A14 Nossen Richtung Leipzig. Bitte aufpassen, in der Abfahrt Nossen Nord steht ein kaputtes Auto. Und die Straße zwischen Muldenberg und Klingenthal ist nach einem Unfall in beiden Richtungen gesperrt. Geblitzt wird in Dresden auf der Günzstraße Richtung Elbe und ein Blitzer steht auch auf der Bürgerwiese stadteinwärts. Staus oder Blitzer einfach melden unter 0800 023 und 4x die 4.
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0: Es ist 7:00. Hier ist euer Magazin mit Stories aus Leben, Glauben und Kirche. Immer wieder sonntags von 6 bis 9 hier bei Radio PSR. Ja, morgen früh, da geht die neue Arbeitswoche für die meisten los. Und wenn es da mal schnell gehen muss früh, weil alle in der Familie los wollen, da kann es schon mal sein, dass die Kids rumtrödeln und den ganzen schönen Zeitplan durcheinander bringen. Was tun, wenn die Kinder immer trödeln? Family Coach Verena hat ein paar echt hilfreiche Tipps für euch und die hört ihr in 7 Minuten hier bei mir.
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0: Dua Lipa bei Radio PSR kurz nach 7. Am Sonntagabend dreht sich hier bei uns immer um Leben, Glauben und Kirche.
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0: Ich glaube, das kennen alle Familien in Sachsen. Die Kinder sollen los zur Schule oder zum Kindergarten oder die Eltern haben Zeitdruck. Tja, und was machen die lieben Kids? Die trödeln und lassen sich ganz viel Zeit. Was man da tun kann, um entspannt aus der Situation zu kommen, das weiß Verena Hubel von der Kursreihe KESS Erziehen, die die katholische Kirche auch bei uns in Sachsen anbietet. KESS steht für kooperativ, ermutigend, sozial und situationsorientiert. Tja, und Verena kennt das mit dem Trödeln der Kids auch von zu Hause.
2: Tatsächlich, ich habe eine Tochter und aus eigener Erfahrung, ja, dass das natürlich schon immer so ein Brennpunkt ist, wenn Kinder vertieft sind in ein Spiel oder in irgendeine Situation und dann heißt, wir müssen jetzt aber gehen oder jetzt geht's ins Bett.
0: Warum ist das oft so schwer?
2: Je jünger die Kinder sind, desto eher sind die ja im Hier und Jetzt. Ja, also wirklich jetzt im Moment.
0: Also die Schnecke auf dem Weg oder die Bauklötze sind ja in dem Moment wichtiger, als zur Kita zu gehen. Verena weiß, was hilft.
2: Dass man ein bisschen Leichtigkeit reinbringt, was Spielerisches. Im Kindergarten habe ich das auch kennengelernt. Dann kommt eben dieses Aufräumlied und alle Kinder singen das Aufräumlied und dann wird gemeinsam aufgeräumt.
0: Und gleich noch ein Tipp.
2: Also, dass ich mehr Zeit einplane von vornherein schon oder dass ich das Kind quasi auch ein bisschen abhole, mich dann halt nochmal hinknie und mit dem Kind gemeinsam vielleicht noch eine Runde Playmobil spiele.
0: Manchmal geht es ja auch darum, dass das Kind sich durchsetzen will. Hier rät die Expertin,
2: einen kleinen Wettkampf oder einen Wettlauf einzubauen. Hey, wer hat schneller seine Schuhe an? Vielleicht auch das Kind will selber entscheiden, welche Jacke es heute anzieht.
0: Tja, aber manchmal können sich die Kids partout nicht aufraffen. Was dann? Noch mehr Tipps von der Expertin und wo ihr in Sachsen diese KESS-Erziehen-Kurse findet. Mehr dazu in 6 Minuten hier im Radio PSR Kirchenmagazin.

0: Das hier sind die Themen, die Sachsen bewegen bei Radio PSR rund um Leben, Glauben und Kirche. Heute mit Verena Hubel von den KESS Erziehen Kursreihen. Das ist ein Angebot der katholischen Kirche, das es auch in Sachsen gibt. KESS ist dabei die Abkürzung für kooperativ, ermutigend, sozial und situationsorientiert. Diese Kursreihe, die unterstützt Eltern bei Erziehungsfragen. Tja, und wir haben Verena gefragt, was man tun könnte, wenn die Kids mal wieder rumtrödeln und wie man sie da irgendwie rauskriegt aus dieser Trödelschleife. Manchmal ist es aber so, dass die Kids sich wirklich einfach nicht aufraffen können. Das kennen wir Erwachsene ja auch.
1: Wenn so ein Kind so in dieser Hilflosigkeit drin ist, dann, ich weiß, dass du deine Schuhe zusammenbindest. Ah, nein, ich will aber nicht, ich kann nicht. Und dann halt, hey, wollen wir es gemeinsam probieren? Hey, ich mach den Schuh und du machst den anderen Schuh. Klappt nicht immer, aber zumindest versuchen.
0: Kann man Kinder auch einfach mal zu spät kommen lassen? Bei Größeren zum Beispiel, wenn sie zu knapp zum Bus in die Schule gehen, sie dann einfach nicht mit dem Auto hinzufahren oder gar den Sportbeutel hinterherzutragen, den sie in der Eile vergessen haben?
1: Grundsätzlich ist es schon sinnvoll abzuwägen, ja. Was ist eine Verantwortung, die das Kind auch tragen kann? Ja, also das ist natürlich altersbedingt. Und erfahrungsgemäß ist es dann schon so, die vergessen das dann nicht 10-mal.
0: Sagt Verena Hubel von den KESS Erziehen Kursreihen für Eltern. Die gibt's auch vielerorts bei uns in Sachsen, zum Beispiel in Radebeul, Dresden, Leipzig und Bautzen. Und es gibt auch Online-Reihen und eine Handy-App, die heißt Entspannt Erziehen. Mehr dazu und alle Termine findet ihr auf radiopsr.de/kirchenmagazin.

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0: Ihr hört Radio PSR am Sonntagabend. Kurz vor 7:30 ist es und gleich geht's weiter mit den besten Hits von heute. Bebe Rexha und Faithless mit New Religion. Außerdem habe ich noch die Imagine Dragons für euch mit Enemy. Kriegt ihr alles nach Wetter und Verkehr.
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0: 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Jetzt das Wetter.
1: Viele Wolken gibt's heute Abend. Erstmal bleibt's meist trocken, aber in der Nacht zieht von den Bergen her Regen auf. Die Tiefstwerte liegen dann zwischen 16 und 13 Grad. Morgen geht's mit Sonne und Wolken im Wechsel weiter. Ab und zu mit Schauern und gelegentlich auch Gewittern. Dazu werden es maximal 26 Grad.
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1: Die Straße zwischen Muldenberg und Klingenthal ist nach einem Unfall in beiden Richtungen gesperrt. Geblitzt wird in Dresden auf der Günzstraße Richtung Elbe und ein Blitzer steht auch auf der Bürgerwiese stadteinwärts. Staus oder Blitzer einfach melden unter 0800 023 und 4 mal die 4.

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1: Kurz nach 7:30, hier ist euer Magazin rund um Leben, Glauben und Kirche. Und jeden Sonntagabend um diese Zeit hört ihr bei uns, welche Namen in den nächsten Tagen im Kalender neben dem Datum stehen und vor allen Dingen, welche spannenden Lebensgeschichten sich hinter diesen Namen verbergen. Als Gregor am 3. September 590 Papst wurde, war das Römische Reich am Ende. Und nun brachte auch noch eine Flutkatastrophe Tod und Elend über Rom. Und dann auch noch eine Pestepidemie. Gregor hatte reichlich Erfahrung in der Verwaltung und im Organisieren von Hilfe. Als Papst, auch der Große genannt, stellte er außerdem geistliche und politische Weichen für die Zukunft der Kirche. Nach diesem Gregor sind auch die gregorianischen Kirchengesänge benannt. Jetzt am Donnerstag ist sein Namenstag. Albert Schweitzer hätte ein erfolgreicher Theologieprofessor und Kirchenmusiker werden können. Als 30-Jähriger begann er zusätzlich noch ein Medizinstudium. 1913 gründete er ein Krankenhaus in Lambarene in Westafrika im heutigen Gabun. Der Erste Weltkrieg unterbrach sein Engagement in Afrika. Später baute er es aus. Als Christ und Arzt stand für ihn die Ehrfurcht vor dem Leben im Mittelpunkt. 1952 bekam er den Friedensnobelpreis. Am Freitag, am 4. September, vor 61 Jahren, ist Albert Schweitzer gestorben. Und die niedersächsische Adelstochter Roswith lebte vor mehr als 1000 Jahren im Kloster von Gandersheim. Bekannt wurde sie als Dichterin, womöglich die erste in Deutschland. Roswith oder auch Roswitha verfasste Heiligenlegenden und historische Schriften wie die Lebensgeschichte von Kaiser Otto I. Ihre lateinischen Dramen, zum Beispiel über biblische Gestalten, waren die ersten seit der Antike. Oft stehen darin Frauenfiguren und ihre Tugenden im Mittelpunkt. Bekannt und als Buch veröffentlicht wurden sie aber erst nach 1500. Jetzt am Samstag, am 5.9. steht die Nonne und Dichterin Roswitha im Heiligen Kalender. Die Namenstage der kommenden Woche zum Nachhören auch auf radiopsr.de/kirchenmagazin. Und jetzt habe ich Rihanna für euch mit Stay bei Radio PSR. 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

0: Einer der besten Hits von heute, Taylor Swift, The Fate of Ophelia bei Radio PSR. Ihr hört die Themen, die Sachsen bewegen, rund um Leben, Glauben und Kirche, immer sonntags von 6 bis 9. Und am letzten Sonntag im Monat, heute ist ja schon wieder der letzte Sonntag im August, immer mit den Kirchennews von den sorbischen Christen in der Lausitz in sorbischer Sprache. Um kurz nach 9:30 gibt's die, also in einer guten Dreiviertelstunde, und das heute übrigens zum 100. Mal. Die erste Meldung, die hört ihr schon jetzt. Von und mit Raphael Letschbor, meinem Kollegen von der sorbischen Wochenzeitung Katolski Posso in Bautzen. In Schleife gab es Mitte August ein großes Gemeindefest mit 120 Gästen und mit einem Theaterstück über die Hochzeit zu Kana, von der die Bibel erzählt. Raphael.
1: Slepom Jesus Rich Augusta Vosatne Svejin se 120 Wopedorimi Wotmiu. Evangelijska farka Jadwiga Malinkova je z wierivimi najprede Božu službu svečiva. V zavolnem dželu su vosadni dživarvo v kruh vokvasu v Kanje na luštne vaštne predstajeli.
0: Vielen Dank, Raphael. Alle sorbischen Kirchennews aus dem August hört ihr also in einer guten Dreiviertelstunde um kurz nach 9:30. Und lesen könnt ihr sie schon jetzt auf Sorbisch und auf Deutsch auf radiopsr.de/kirchennews. Jetzt Hymn mit Join Me bei Radio PSR und den Themen, die Sachsen bewegen.

0: Ja, die Tage werden gerade wieder merklich kürzer und es dämmert schon wieder. Sonntagabend in Sachsen, kurz vor 8 ist es. Jetzt gibt's gleich die Radio PSR Nachrichten und dann starten wir rein in die dritte Stunde der Themen, die Sachsen bewegen. Und zwar mit einem der besten Hits von heute, Mickeys Mein Papa Ute und Pitbull mit Feel This Moment obendrauf. Alles Punkt 8 nur hier.
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7: Kurz vor 8, ich bin Lisa Schwarzkopf, guten Abend. Es bleibt dabei, Island will nicht in die EU. Bei einem Referendum hat sich die knappe Mehrheit der Isländer gegen Beitrittsverhandlungen ausgesprochen. Dirk Justus mit den Hintergründen.
8: Die Abstimmung ist mit rund 53-47% zu Ende gegangen. Islands Regierung hatte sich zuvor offen für einen EU-Beitritt gezeigt. Wohl auch wegen der Grönland-Übernahmedrohungen von US-Präsident Trump. Beitrittskritiker fürchten dagegen, dass Island in der EU seine Souveränität einbüßen würde und die Kontrolle über die wichtigen Fischereigewässer. Vor 17 Jahren hatte Island den EU-Beitritt schon mal beantragt. Die Gespräche wurden aber im Jahr 2013 abgebrochen.
7: Nach den tödlichen Schüssen auf einem Techno-Festival in der Schweiz sind noch viele Fragen offen. Der oder die Täter konnten unerkannt fliehen und werden in der ganzen Schweiz gesucht. Unklar sind auch die Hintergründe. Bei den Schüssen wurde eine junge Frau getötet, es gab mehrere Verletzte. Vernachlässigung, Kindeswohlgefährdung oder Gewalt in Familien. Fast 2800 Kinder und Jugendliche haben Sachsens Jugendämter im vergangenen Jahr in Obhut genommen. Für solche Notfälle werden dringend Bereitschaftspflegefamilien gesucht. Sie nehmen Kinder vorübergehend auf. Dort bleiben sie, bis eine Rückkehr oder eine andere Lösung geklärt ist. Anne Ludolf Eger, Familientherapeutin bei der Diakonie, sagte uns.
9: Dadurch, dass ja einer der Erwachsenen in der Bereitschaftspflegefamilie zu Hause bleiben muss oder nur geringfügig arbeiten kann, gibt es eine gute Aufwandsentschädigung, also von um die 3000 Euro sozusagen. Das ist zusammengerechnet aus Kosten der Erziehung und Sachaufwand.
7: Saubere Züge und Bahnhöfe und mehr Sicherheit. An diesen Punkten will die Deutsche Bahn weiter feilen und mehr Geld in die Hand nehmen. Das berichtet die Bild am Sonntag. Ein Sofortprogramm dafür gibt's schon. Das soll bis 2030 verlängert werden. 210 Millionen Euro sollen bis dahin fließen. Der SC Freiburg ist optimal in die neue Saison der Fußball-Bundesliga gestartet. Gegen Werder Bremen gab es einen 4:1 Kantersieg. Durch den Sieg ist Freiburg zunächst Tabellenzweiter. Augsburg gewann außerdem gegen Schalke mit 3:0. Radio PSR, neue Nachrichten wieder in einer Stunde.
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10: Viele Wolken gibt's heute Abend. Erstmal bleibt's meist trocken, aber in der Nacht zieht von den Bergen her Regen auf. Die Tiefstwerte liegen dann zwischen 16 und 13 Grad. Morgen geht's mit Sonne und Wolken im Wechsel weiter, ab und zu mit Schauern und gelegentlich auch Gewittern. Dazu werden es maximal 26 Grad.
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10: Die Straße zwischen Muldenberg und Klingenthal ist nach einem Unfall in beiden Richtungen gesperrt. Geblitzt wird in Dresden auf der Günzstraße Richtung Elbe und es blitzt auch auf der Bürgerwiese stadteinwärts. Staus oder Blitzer einfach melden unter 0800 023 und 4x4.
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0: Um 8 ist es und wir starten rein in die dritte Stunde mit Stories und Berichten aus Leben, Glauben und Kirche. Schön, dass ihr das Wochenende mit uns ausklingen lasst. Ja, und ich mache euch gleich ready für alle Smalltalk-Situationen der nächsten Tage. Von wichtigen Staatsgästen in Dresden über den Weltfriedenstag bis hin zum meteorologischen Herbstanfang. Ihr hört gleich, was wichtig wird in der nächsten Zeit, damit ihr einfach mitreden könnt. In der Wochenvorschau und die gibt's in einer Viertelstunde hier bei mir.
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0: Papa Ute, einer der besten Hits von heute bei Radio PSR um kurz nach 8 am Sonntagabend. Und jetzt ist, wie jede Woche hier im Kirchenmagazin, Zeit für das Einmaleins des Christentums. Eine Zahl und dazu die Geschichte aus Bibel und Glauben, die was mit dieser Zahl zu tun hat. Alle bereit? Gut, dann geht's jetzt los.
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2: Heute die 12.
0: Von 12 Aposteln berichtet die Bibel. Diese Männer sind auch bekannt als die Jünger von Jesus.
2: Petrus, Andreas, Jakobus, Johannes, Philippus, Bartholomäus, Thomas, Matthäus, noch ein Jakobus, Thaddäus, Simon und Judas. Das waren die engsten Vertrauten von Jesus.
0: Eigentlich alles stinknormale Typen, keine frommen Experten, sondern Fischer oder sogar unbeliebte Zöllner, also Steuereintreiber. Menschen mit allen menschlichen Schwächen. Sie haben sich von Jesus begeistern lassen und sind mit ihm durchs Land gezogen.

0: Sie haben miterlebt, wie Jesus große Reden gehalten, Menschen geheilt und Wunder vollbracht hat und vieles nicht gleich verstanden. Als er zum Tod verurteilt und am Kreuz hingerichtet wurde, da haben sich die meisten der 12 verkrümelt, aus Frust, aus Angst vor Strafen und Verfolgung.
1: Dabei sollte es für sie danach erst richtig als Apostel losgehen, nachdem Jesus von den Toten auferstanden war. Von Petrus bis Thomas, ihnen allen ist der auferstandene Jesus erschienen.
0: Und auch noch anderen Männern und Frauen, denn seine Anhängerschaft reichte weit über die 12 Apostel hinaus.
1: Diesen 12 hat Jesus gesagt, erzählt den Menschen von Gott, von seiner Liebe, von meiner Auferstehung. So wurden aus 12 Normalos Gesandte Gottes. Apostel heißt auf Deutsch nämlich Gesandter.
0: Und warum gerade 12 und nicht 11 oder 13? Die 12 ist in der Bibel ein Symbol für Vollkommenheit und die Nähe Gottes. 12 enge Vertraute bei Jesus, das bedeutet, Gott ist bei uns Menschen.
1: 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Und jetzt habe ich The Kid Laroi und Justin Bieber für euch mit Stay bei Radio PSR.

0: Silver und Turn the Tide bei Radio PSR am Sonntagabend. Hier ist euer Magazin rund um Leben, Glauben und Kirche. Und jetzt gucken wir nach vorne.
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0: Was wird wichtig und von Gesprächswert in den nächsten Tagen? Ihr hört's wie jeden Sonntag hier bei den Themen, die Sachsen bewegen. Ein wichtiges Schlagwort die nächsten Tage wird Frieden. Der 1. September, das ist der Weltfriedenstag. Das Datum erinnert an den Beginn des Zweiten Weltkriegs durch den Überfall auf Polen 1939. Tja, und seit den 50er Jahren setzen Menschen an dem Tag ein Zeichen gegen Gewalt und Krieg und für Frieden. Der 1. September ist außerdem meteorologischer Herbstanfang. Wer im Kopf lieber noch ein bisschen im Sommermodus bleiben will und den Spätsommer genießen möchte, der kann das tun. Kalendarisch und damit ganz offiziell startet der Herbst natürlich erst am 23. September. Die katholischen Bischöfe von Dresden, Meißen, Görlitz und Magdeburg laden morgen zum Jahresempfang nach Dresden ein. Erwartet werden knapp 200 Gäste aus Politik, Kirche und Gesellschaft. Und im Mittelpunkt steht diesmal ein Jubiläum. Vor 30 Jahren wurde der Staatskirchenvertrag zwischen Sachsen und dem Heiligen Stuhl in Rom unterzeichnet. Er regelt unter anderem Religionsunterricht, Feiertagsschutz und Glaubensfreiheit. Unter den Gästen ist dafür auch der neue apostolische Nuntius in der Bundesrepublik Deutschland, also der offizielle Botschafter des Papstes. Der hat erst im Juli seinen Dienst als Vertreter des Heiligen Stuhls in Deutschland angetreten. Und ein Open-Air-Tauffest startet am nächsten Sonntag auf dem Filmnächte-Gelände am Elbufer in Dresden. Ganz viele Menschen wollen sich in einer gemeinsamen Feier taufen lassen. Ein großes Fest soll das werden mit Musik, Essen und Spielen. Und auch in Hoyerswerda am Brötner See gibt es am Sonntag ein Tauffest, an dem sich Menschen jeden Alters an ihre Taufe erinnern und miteinander feiern wollen. Die Radio PSR Wochenvorschau, damit ihr wisst, was in den nächsten Tagen so zum Gesprächsthema wird. Gibt's auch zum Nachhören auf radiopsr.de/kirchenmagazin. Und jetzt einer der besten Hits von heute für euch bei Radio PSR. Clock, Clock mit Sorry.

0: Das ist euer Sonntagabend mit Radio PSR und mit den besten Hits von heute. Gleich Shakira und Burner Boy mit Die Die, der Sommerhit des Jahres, nach Wetter und Verkehr.
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5: Viele Wolken gibt's heute Abend. Erstmal bleibt's meist trocken, aber in der Nacht zieht von den Bergen her Regen auf. Die Tiefstwerte liegen dann zwischen 16 und 13 Grad. Morgen geht's mit Sonne und Wolken im Wechsel weiter. Ab und zu mit Schauern und gelegentlich auch Gewittern. Dazu werden es maximal 26 Grad.
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5: Die Straße zwischen Muldenberg und Klingenthal ist nach einem Unfall in beiden Richtungen gesperrt. Geblitzt wird in Dresden auf der Günzstraße Richtung Elbe und ein Blitzer steht auch auf der Bürgerwiese stadteinwärts. Staus oder Blitzer einfach melden unter 0800 023 und 4x die 4.

0: kurz nach 8:30. Hier ist euer Magazin rund um Leben, Glauben und Kirche. Und jetzt geht's ab in die Lausitz.
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0: Raphael Letschpur von der katholischen Kirchenzeitung Katolski Posso in Bautzen berichtet euch einmal im Monat hier bei uns in seiner Muttersprache Sorbisch, was es Neues gibt bei den sorbischen Christen. Im Klostergarten des Klosters Panschwitz-Kuckau wurden jetzt im August traditionell Kräuter gesegnet.
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0: Hoher Besuch in der Redaktion des Katolski Posso in Bautzen. Der Chef der sächsischen Staatskanzlei, Dr. Andreas Handschuh, besuchte Mitte August die katholische Sorbische Wochenzeitung. Und auch über die sorbischen Kirchen-News hier bei Radio PSR wurde da gesprochen. Die gibt's heute übrigens zum 100. Mal.
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0: Mehr Meldungen von den sorbischen Christen in der Lausitz gibt's gleich. Nachlesen könnt ihr alles jetzt schon auf Sorbisch und auf Deutsch auf radiopsr.de/kirchennews.

0: Das ist neu auf der Playlist hier für euch bei Radio PSR. Tiffany Harris aus Hamburg mit Vertigo.
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0: Weiter geht's mit News von den sorbischen Christen in der Lausitz, vorgestellt von Raphael Letschpor von der Kirchenzeitung Katolski Posau. Auch die sorbischen Christen diskutieren über die Entscheidung des Bistums Dresden-Meißen, nächstes Jahr das Bildungsgut Schmochtitz St. Benno bei Bautzen abzugeben.
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0: Und im nordböhmischen Wilimov oder zu Deutsch Wölmsdorf haben Christen jetzt im August 200 Jahre Wallfahrt und gleichzeitig 300 Jahre Weihe der dortigen Kirche gefeiert.
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0: Zum Schluss stellt uns Raphael Letschpor wie jeden Monat einen sorbischen Begriff vor. Bitte schön.
2: Vulit, sagen wir auf Sorbisch, wenn wir einen Ausflug meinen. Zu so einem Vulit, also einem Ausflug, ist die sorbische Dekanatsjugend, da sind die Jugendlichen aus allen sorbischen Pfarrgemeinden, Mitte September eingeladen. Dieser Vulit-Ausflug führt in die Mittellausitz. Neben dem Besuch einer rein aus Holz errichteten Kirche mit einer Andacht ist auch eine Bootsfahrt geplant. Der Vulit, der Ausflug, endet mit dem gemeinsamen Grillen.
0: Danke, Raphael. Neue sorbische Kirchen-News gibt's wieder heute in 4 Wochen am 27. September, dann zum inzwischen 101. Mal. Alle Nachrichten zum Nachlesen auf Sorbisch und Deutsch findet ihr auf radiopsr.de/kirchennews.

In ein paar Minuten ist es um 9 und immer am Ende der Themen, die Sachsen bewegen. Leuten hier bei Radio PSR am Sonntagabend Kirchenglocken aus ganz Sachsen. Natürlich auch in dieser Woche. So klingen sie, die Glocken der Kirche in Thaltitz im Vogtland.

0: Das Geläut der Thaltitzer Kirche im Vogtland. Vielen Dank an Johnny für diese Aufnahme. Noch über 100 weitere Lieblingskirchenglocken aus ganz Sachsen findet ihr bei uns auf der Website radiopsr.de/glocken. Und alle Beiträge von heute Abend zum Nachhören gibt's auf der Website natürlich auch. radiopsr.de/kirchenmagazin. Danke fürs Zuhören. Ich bin Daniel Heinze und wir hören uns beim nächsten Mal wieder, so Gott will. Achtung, nächsten Sonntag gibt's hier ein Spezial zur Landtagswahl in Sachsen-Anhalt. Das Kirchenmagazin rückt deshalb auf den Montag. Wir hören uns also morgen in einer Woche wieder, wenn ihr mögt. Montag, 7. September ab 19 Uhr. Bis dahin eine gute Zeit und nach den News jetzt gleich viel Spaß mit einem der besten Hits von heute. David Guetta, Teddy Swims und Tones and I mit Gone, Gone, Gone gleich.
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5: Kurz vor 9, ich bin Lisa Schwarzkopf. Guten Abend. Island will nicht in die EU. Bei einem Referendum sprach sich die knappe Mehrheit der Isländer gegen Beitrittsverhandlungen aus. Die Abstimmung endete mit rund 53-47%. Vor 17 Jahren hatte Island den EU-Beitritt schon mal beantragt, die Gespräche wurden aber im Jahr 2013 abgebrochen. Die Beitrittskritiker befürchten, dass Island seine Souveränität und die Kontrolle über die für das Land wichtigen Fischereigewässer verlieren könnte. Wahlkampf-Endspurt in Sachsen-Anhalt. In einer Woche wird dort der neue Landtag gewählt. Die Umfragen deuten auf einen klaren Wahlsieg der AfD hin. Ob es für die absolute Mehrheit reicht, ist aber noch offen. Politikexperte Oliver Lemke sieht weiterhin Chancen für ein Bündnis um CDU-Ministerpräsident Schulze. Im Weltfernsehen sagt er allerdings,
6: dass die CDU eine wahrscheinlich Allparteien-Abwehrallianz gegen die AfD anführen will, aber nicht Schulze gewissermaßen dieses Charisma hat, dass sich alle hinter ihm versammeln, sondern dass eben halt die SPD und die Grünen wachsen, was das Parteiensystem und die Regierungsbildung noch komplizierter machen wird.
5: Wenn Kinder in Sachsen nicht mehr in ihren Familien bleiben können und akut Hilfe brauchen, springen Bereitschaftspflegefamilien ein. Sie geben Kindern bis 12 Jahre vorübergehend Schutz und Sicherheit. Die Diakonie Leipzig etwa organisiert das seit 25 Jahren. Jetzt sucht sie dringend weitere Familien. Was dafür nötig ist, erklärt Familientherapeutin Anne Ludolf Eger.
7: Geduld ist ganz wichtig, Zeit zu haben für das Kind, auch zusammenzuarbeiten, natürlich mit anderen Helfern, die noch mit dranhängen, mit dem Jugendamt und Pflegekinderdienst, allgemeiner Sozialdienst.
5: In Sachsen gibt es offenbar immer mehr Schulschwänzer. Nach Angaben des Kultusministeriums wurden im Schuljahr 24/25 über 7.900 Verfahren eingeleitet, 800 mehr als zwei Jahre zuvor. Am häufigsten sind demnach Ober- und Berufsschüler betroffen. Der FC Augsburg hat Schalke 04 die Rückkehr in die Fußball-Bundesliga gründlich vermiest. Zum Auftakt gewann der FCA gegen den Aufsteiger mit 3:0. Und der SC Freiburg ist mit einem 4:1 Heimsieg gegen Bremen in die neue Saison gestartet. Radio PSR, neue Nachrichten wieder in einer Stunde.
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8: Viele Wolken gibt es jetzt in der Nacht erstmal und es bleibt noch eine Weile trocken. Später kommt dann aus dem Südwesten Regen rein. Die Tiefstwerte liegen zwischen 16 und 13 Grad. Morgen geht's weiter mit Sonne und Wolken im Wechsel, ab und zu mit einem Schauer und auch mal einem Gewitter. Maximal werden es 26 Grad.
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8: Die Straße zwischen Muldenberg und Klingenthal ist nach einem Unfall in beiden Richtungen gesperrt. Geblitzt wird in Dresden auf der Günzstraße Richtung Elbe. Ein Blitzer steht auch auf der Bürgerwiese stadteinwärts. Staus oder Blitzer einfach melden unter 0800 023 und 4x4.

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5: Viele Wolken gibt es jetzt in der Nacht erstmal und es bleibt noch eine Weile trocken. Später kommt dann aus dem Südwesten Regen rein. Die Tiefstwerte liegen zwischen 16 und 13 Grad. Morgen geht's weiter mit Sonne und Wolken im Wechsel. Ab und zu mit einem Schauer und auch mal einem Gewitter. Maximal werden es 26 Grad.
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5: Die Straße zwischen Muldenberg und Klingenthal ist nach einem Unfall in beiden Richtungen gesperrt. Geblitzt wird in Dresden auf der Günzstraße Richtung Elbe und ein Blitzer steht auch auf der Bürgerwiese stadteinwärts. Staus oder Blitzer einfach melden unter 0800 023 und 4x4.
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7: Kurz vor 10. Ich bin Anna Löwer. Guten Abend. Es bleibt dabei, Island will nicht in die EU. Bei einem Referendum hat sich die knappe Mehrheit der Isländer gegen Beitrittsverhandlungen ausgesprochen. Dirk Justus mit den Hintergründen.
8: Die Abstimmung ist mit rund 53-47% zu Ende gegangen. Islands Regierung hatte sich zuvor offen für einen EU-Beitritt gezeigt. Wohl auch wegen der Grönland-Übernahmedrohungen von US-Präsident Trump. Beitrittskritiker fürchten dagegen, dass Island in der EU seine Souveränität einbüßen würde und die Kontrolle über die wichtigen Fischereigewässer. Vor 17 Jahren hatte Island den EU-Beitritt schon mal beantragt, die Gespräche wurden aber im Jahr 2013 abgebrochen.
7: Nach den tödlichen Schüssen auf einem Techno-Festival in der Schweiz sind noch viele Fragen offen. Der oder die Täter konnten unerkannt fliehen und werden in der ganzen Schweiz gesucht. Unklar sind auch die Hintergründe. Bei den Schüssen wurde eine junge Frau getötet. Es gab mehrere Verletzte. Bundeskanzler Merz warnt vor wirtschaftlichen Folgen einer AfD-geführten Regierung in Sachsen-Anhalt. Im ARD-Sommer-Interview sagte Merz, internationale Investoren könnten dann abspringen und das würde dem Land schaden. Die Landtagswahl in Sachsen-Anhalt ist am kommenden Sonntag. In Sachsen werden dringend mehr Bereitschaftspflegefamilien gesucht. Sie nehmen Kinder kurzfristig auf, wenn diese zu Hause nicht sicher sind. Im vergangenen Jahr holten Jugendämter fast 2800 Kinder und Jugendliche aus ihren Familien. Ein Teil kam in solche Pflegefamilien. Luise Küpper, Psychologin bei der Diakonie Leipzig, sagte uns.
9: Es sind in der Regel schon eher Kindeswohlgefährdungen aufgrund von Vernachlässigung, Drogenkonsum der Kindeseltern, Gewalt in den Familien, Gewalt auch unter den Elternteilen, auch wenn das Kind vielleicht nicht direkt betroffen ist, aber einfach Zeuge oder Zeugin dieser Gewalt ist.
7: Der SC Freiburg ist optimal in die neue Saison der Fußball-Bundesliga gestartet. Gegen Werder Bremen gab es ein 4:1. Dadurch ist Freiburg zunächst Tabellenzweiter. Augsburg gewann außerdem gegen Schalke mit 3:0. Radio PSR, neue Nachrichten wieder in einer halben Stunde.
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10: Viele Wolken gibt es jetzt in der Nacht erstmal und es bleibt noch eine Weile trocken. Später kommt dann aus dem Südwesten Regen rein. Die Tiefstwerte liegen zwischen 16 und 13 Grad. Morgen geht's weiter mit Sonne und Wolken im Wechsel. Ab und zu mit einem Schauer und auch mal einem Gewitter. Maximal werden es 26 Grad.
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10: Auf der A9 Nürnberg Richtung Halle Leipzig, Vorsicht, zwischen dem Kreuz Rippachtal und Bad Dürrenberg steht ein kaputtes Auto auf der rechten Spur. Die Straße zwischen Muldenberg und Klingenthal ist nach einem Unfall in beiden Richtungen gesperrt. Geblitzt wird in Dresden auf der Günzstraße Richtung Elbe und es blitzt auch auf der Bürgerwiese stadteinwärts. Staus oder Blitzer einfach melden unter 0800 023 und 4 mal die 4.

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6: Kurz vor 10:30. Ich bin Anna Löwer. Guten Abend. Bundeskanzler Merz warnt vor wirtschaftlichen Folgen einer AfD-geführten Regierung in Sachsen-Anhalt. Im ARD-Sommer-Interview sagte Merz, internationale Investoren könnten dann abspringen und das würde dem Land schaden. Die Landtagswahl in Sachsen-Anhalt ist am kommenden Sonntag. Es bleibt dabei, Island will nicht in die EU. Bei einem Referendum sprach sich die knappe Mehrheit der Isländer gegen Beitrittsverhandlungen aus. Die Abstimmung endete mit rund 53-47%. 2009 hatte Island den EU-Beitritt schon einmal beantragt, die Gespräche wurden aber abgebrochen. Nach den tödlichen Schüssen auf einem Techno-Festival in der Schweiz sind noch viele Fragen offen. Der oder die Täter konnten unerkannt fliehen und werden in der ganzen Schweiz gesucht. Unklar sind auch die Hintergründe. Bei den Schüssen wurde eine junge Frau getötet. Es gab mehrere Verletzte. In Sachsen werden dringend mehr Bereitschaftspflegefamilien gesucht. Sie nehmen Kinder kurzfristig auf, wenn diese zu Hause nicht sicher sind. Im vergangenen Jahr holten Jugendämter fast 2.800 Kinder und Jugendliche aus ihren Familien. Ein Teil von ihnen kam in solche Pflegefamilien. Der SC Freiburg ist optimal in die neue Saison der Fußball-Bundesliga gestartet. Gegen Werder Bremen gab es ein 4:1. Dadurch ist Freiburg zunächst Tabellenzweiter. Augsburg gewann außerdem gegen Schalke mit 3:0. Radio PSR. Neue Nachrichten wieder in einer halben Stunde.
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7: Viele Wolken gibt es jetzt in der Nacht erstmal und es bleibt noch eine Weile trocken. Später kommt dann aus dem Südwesten Regen rein. Die Tiefstwerte liegen zwischen 16 und 13 Grad. Morgen geht's weiter mit Sonne und Wolken im Wechsel, ab und zu mit einem Schauer und auch mal einem Gewitter. Maximal werden es 26 Grad.
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7: Auf der A9 Nürnberg Richtung Halle-Leipzig, Vorsicht, zwischen dem Kreuz Rippachtal und Bad Dürrenberg steht ein kaputtes Auto auf der rechten Spur. Geblitzt wird in Dresden auf der Günzstraße Richtung Elbe und es blitzt auch auf der Bürgerwiese stadteinwärts. Staus oder Blitzer einfach melden unter 0800 023 und 4x die 4.

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7: Kurz vor 11. Ich bin Anna Löwer. Guten Abend. Bundeskanzler Friedrich Merz hat vor den wirtschaftlichen Folgen einer AfD-geführten Landesregierung in Sachsen-Anhalt gewarnt. Im ARD-Sommerinterview sagte Merz, das Land werde erheblichen Schaden nehmen, wenn es dazu komme. Er befürchtet vor allem, dass internationale Investoren abspringen könnten. In Sachsen-Anhalt wird am kommenden Sonntag ein neuer Landtag gewählt. Die AfD liegt in Umfragen deutlich vorn und könnte erstmals die Möglichkeit bekommen, eine Regierung zu bilden. Es bleibt dabei, Island will nicht in die EU. Bei einem Referendum sprach sich die knappe Mehrheit der Isländer gegen Beitrittsverhandlungen aus. Die Abstimmung endete mit rund 53-47%. 2009 hatte Island den EU-Beitritt schon einmal beantragt, die Gespräche wurden aber abgebrochen. Die Schweizer Polizei fahndet nach den tödlichen Schüssen auf einem Rave-Festival im Kanton Aargau weiter nach den Tätern. Bei dem Angriff am frühen Sonntagmorgen ist eine Frau ums Leben gekommen. Philipp Nützig berichtet.
8: Mehrere weitere Menschen wurden verletzt. In Lebensgefahr soll aber niemand mehr schweben, hieß es von der Polizei am Abend. Wer und wie viele Täter es gibt, ist noch völlig unklar, ebenso wie die Hintergründe. Die Polizei ermittelt in mehrere Richtungen. Realistisch halten sie bisher einen Terroranschlag, einen Amoklauf oder irgendeine Auseinandersetzung im kriminellen Milieu.
7: Wenn Kinder in Sachsen nicht mehr in ihren Familien bleiben können und akut Hilfe brauchen, springen Bereitschaftspflegefamilien ein. Sie geben Kindern bis 12 Jahre vorübergehend Schutz und Sicherheit. Die Diakonie Leipzig etwa organisiert das seit 25 Jahren. Jetzt sucht sie dringend weitere Familien. Was dafür nötig ist, erklärt Familientherapeutin Anne Ludolf Eger.
9: Geduld ist ganz wichtig, Zeit zu haben für das Kind, auch zusammenzuarbeiten, natürlich mit anderen Helfern, die noch mit dranhängen. Mit dem Jugendamt und Pflegekinderdienst, allgemeiner Sozialdienst.
7: Die Ergebnisse der ersten Fußball-Bundesliga: Freiburg-Bremen 4:1 und Augsburg-Schalke 3:0. Radio PSR, neue Nachrichten wieder in einer halben Stunde.
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10: Viele Wolken gibt es jetzt in der Nacht erstmal und es bleibt noch eine Weile trocken. Später kommt dann aus dem Südwesten Regen rein. Die Tiefstwerte liegen zwischen 16 und 13 Grad. Morgen geht's weiter mit Sonne und Wolken im Wechsel, ab und zu mit einem Schauer und auch mal einem Gewitter. Maximal werden es 26 Grad.
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10: Im Moment ist alles frei auf den Straßen bei uns in Sachsen. Es gibt keine Staus. Staus oder Blitzer einfach melden unter 0800 023 und 4 mal die 4.

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6: Kurz vor 11:30. Ich bin Anna Löwer. Guten Abend. Bundeskanzler Merz warnt vor einer AfD-Regierung in Sachsen-Anhalt. Im ARD-Sommerinterview sagte der CDU-Chef, das Land könne dadurch wirtschaftlichen Schaden nehmen. Er befürchtet vor allem, dass internationale Investoren dann fernbleiben. Die Menschen in Island haben sich gegen eine Wiederaufnahme der Beitrittsverhandlungen mit der EU ausgesprochen. Das Ergebnis des Referendums war mit etwa 53-47% denkbar knapp. Island hatte die Verhandlungen über einen EU-Beitritt 2013 abgebrochen. Vor Zypern sind mindestens 8 Menschen bei einem Schiffsunglück ums Leben gekommen. Am Vormittag war eine Fähre mit rund 270 Passagieren gekentert und ist inzwischen auch komplett gesunken. Der Kapitän und Teile der Besatzung wurden festgenommen. Mit Blick auf die Haushaltsberatungen im Landtag warnen Jugendverbände vor Kürzungen für junge Menschen. Die Jugendorganisationen von DGB, SPD, Grünen und Linken fordern unter anderem mehr bezahlbaren Wohnraum und günstigeren Nahverkehr für Azubis. Es brauche jetzt Investitionen in die Fachkräfte von morgen. Die Ergebnisse der ersten Fußball-Bundesliga: Freiburg-Bremen 4:1 und Augsburg-Schalke 3:0. Radio PSR, neue Nachrichten wieder in einer halben Stunde.
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7: Viele Wolken gibt es jetzt in der Nacht erstmal und es bleibt noch eine Weile trocken. Später kommt dann aus dem Südwesten Regen rein. Die Tiefstwerte liegen zwischen 16 und 13 Grad. Morgen geht's weiter mit Sonne und Wolken im Wechsel. Ab und zu mit einem Schauer und auch mal einem Gewitter. Maximal werden es 26 Grad.
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7: Im Moment ist alles frei auf den Straßen bei uns in Sachsen. Es gibt keine Staus. Staus oder Blitzer einfach melden unter 0800 023 und 4x die 4.

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6: Kurz vor 12. Ich bin Anna Löwer. Guten Abend. Bundeskanzler Merz warnt vor einer AfD-Regierung in Sachsen-Anhalt. Im ARD-Sommerinterview sagte Merz, das Land könnte dadurch erheblichen Schaden nehmen, vor allem wirtschaftlich. Und weiter.
7: Wenn das so kommt, wie das in den Umfragen möglich erscheint, dann wird dieses Bundesland erhebliche Probleme bekommen. Ich kann mir nicht vorstellen, dass noch internationale Investoren mit einem AfD-Ministerpräsidenten zu einem Spatenstich kommen, um neue Werke zu gründen und neue Unternehmen in Sachsen-Anhalt anzusiedeln.
6: In Sachsen-Anhalt wird am kommenden Sonntag ein neuer Landtag gewählt. Die AfD liegt in Umfragen vorn und könnte erstmals die Möglichkeit bekommen, eine Regierung zu bilden. Die Menschen in Island haben sich gegen eine Wiederaufnahme der Beitrittsverhandlungen mit der EU ausgesprochen. Das Ergebnis des Referendums war mit etwa 53-47% denkbar knapp. Island hatte die Verhandlungen über einen EU-Beitritt 2013 abgebrochen. Die Schweizer Polizei fahndet nach den tödlichen Schüssen auf einem Rave-Festival im Kanton Aargau weiter nach den Tätern. Bei dem Angriff am frühen Sonntagmorgen ist eine Frau ums Leben gekommen, mehrere wurden verletzt. Die Hintergründe sind weiter völlig unklar. Im Landtag haben ja die Beratungen über den Haushalt der nächsten 2 Jahre begonnen. Jetzt warnen 4 sächsische Jugendverbände vor Kürzungen bei der Jugendpolitik. Sie fordern stattdessen mehr Investitionen in Jugendarbeit, Ausbildung und Bildung. Silas Quering.
8: Hinter dem Papier stehen die Jugendorganisationen von DGB, SPD, Grünen und Linken im Freistaat. Zu ihren konkreten Forderungen gehören etwa Maßnahmen für bezahlbaren Wohnraum und günstigeren Zugang zum ÖPNV. Das Azubi-Ticket war vor 2 Jahren abgeschafft worden. Was es jetzt braucht, sind Perspektiven für junge Menschen und Investitionen in die Fachkräfte von morgen, heißt es in dem Papier.
6: Der SC Freiburg ist optimal in die neue Saison der Fußball-Bundesliga gestartet. Gegen Werder Bremen gab es ein 4:1. Dadurch ist Freiburg zunächst Tabellenzweiter. Augsburg gewann außerdem gegen Schalke mit 3:0. Radio PSR. Neue Nachrichten wieder in einer halben Stunde.
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9: Viele Wolken gibt es jetzt in der Nacht erstmal und es bleibt noch eine Weile trocken. Später kommt dann aus dem Südwesten Regen rein. Die Tiefstwerte liegen zwischen 16 und 13 Grad. Morgen geht's weiter mit Sonne und Wolken im Wechsel. Ab und zu mit einem Schauer und auch mal einem Gewitter. Maximal werden es 26 Grad.
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9: Nichts los auf den Straßen, überall freie Fahrt. Staus oder Blitzer einfach melden unter 0800 023 und 4x die 4.

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1: Kurz vor 12:30. Ich bin Anna Löwer. Bundeskanzler Merz warnt vor einer AfD-Regierung in Sachsen-Anhalt. Im ARD-Sommerinterview sagte der CDU-Chef, das Land könne dadurch wirtschaftlichen Schaden nehmen. Er befürchtet vor allem, dass internationale Investoren dann fernbleiben. Es bleibt dabei, Island will nicht in die EU. Bei einem Referendum sprach sich die knappe Mehrheit der Isländer gegen Beitrittsverhandlungen aus. Die Abstimmung endete mit rund 53-47%. 2009 hatte Island den EU-Beitritt schon einmal beantragt, die Gespräche wurden aber abgebrochen. Vor Zypern sind mindestens 8 Menschen bei einem Schiffsunglück ums Leben gekommen. Am Vormittag war eine Fähre mit rund 270 Passagieren gekentert und ist inzwischen auch komplett gesunken. Der Kapitän und Teile der Besatzung wurden festgenommen. Der SC Freiburg ist optimal in die neue Saison der Fußball-Bundesliga gestartet. Gegen Werder Bremen gab es ein 4:1. Dadurch ist Freiburg zunächst Tabellenzweiter. Augsburg gewann außerdem gegen Schalke mit 3:0. Radio PSR. Neue Nachrichten wieder in einer halben Stunde.
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2: Wolkig und immer mal nass ist es heute erstmal. Am Vormittag regnet es noch, später wird das eher zu gelegentlichen Schauern. Dazu kann vereinzelt auch mal ein Gewitter aufziehen mit Hagel und Starkregen. Tagsüber werden es 22 bis 26 Grad. Morgen geht's mit Sonne und Wolken weiter. Ab und zu ein Schauer, maximal 24 Grad.
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2: Auf der A72 Zwickau Richtung Chemnitz, Vorsicht, zwischen Chemnitz-Rottluff und dem Kreuz Chemnitz steht ein kaputtes Auto im Baustellenbereich auf der Fahrbahn. Auf der A72 Leipzig Richtung Chemnitz liegt zwischen Penig und Niederfrohna ein toter Fuchs auf der linken Spur. Staus oder Blitzer einfach melden unter 0800 023 und 4x4.
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3: Kurz vor eins. Ich bin Anna Löwer. Bundeskanzler Friedrich Merz hat vor den wirtschaftlichen Folgen einer AfD-geführten Landesregierung in Sachsen-Anhalt gewarnt. Im ARD-Sommerinterview sagte Merz, das Land werde erheblichen Schaden nehmen, wenn es dazu komme. Er befürchtet vor allem, dass internationale Investoren abspringen könnten. In Sachsen-Anhalt wird am kommenden Sonntag ein neuer Landtag gewählt. Die AfD liegt in Umfragen deutlich vorn und könnte erstmals die Möglichkeit bekommen, eine Regierung zu bilden. Es bleibt dabei, Island will nicht in die EU. Bei einem Referendum sprach sich die knappe Mehrheit der Isländer gegen Beitrittsverhandlungen aus. Die Abstimmung endete mit rund 53-47%. 2009 hatte Island den EU-Beitritt schon einmal beantragt, die Gespräche wurden aber abgebrochen. Die Schweizer Polizei fahndet nach den tödlichen Schüssen auf einem Rave-Festival im Kanton Aargau weiter nach den Tätern. Bei dem Angriff am frühen Sonntagmorgen ist eine Frau ums Leben gekommen. Philipp Nützig berichtet.
4: Mehrere weitere Menschen wurden verletzt. In Lebensgefahr soll aber niemand mehr schweben, hieß es von der Polizei am Abend. Wer und wie viele Täter es gibt, ist noch völlig unklar, ebenso wie die Hintergründe. Die Polizei ermittelt in mehrere Richtungen. Realistisch halten sie bisher einen Terroranschlag, einen Amoklauf oder irgendeine Auseinandersetzung im kriminellen Milieu.
3: In Sachsen werden dringend mehr Bereitschaftspflegefamilien gesucht. Sie nehmen Kinder kurzfristig auf, wenn diese zu Hause nicht sicher sind. Im vergangenen Jahr holten Jugendämter fast 2800 Kinder und Jugendliche aus ihren Familien. Ein Teil kam in solche Pflegefamilien. Luise Küpper, Psychologin bei der Diakonie Leipzig, sagte uns.
5: Es sind in der Regel schon eher Kindeswohlgefährdungen aufgrund von Vernachlässigung, Drogenkonsum der Kindeseltern, Gewalt in den Familien, Gewalt auch unter den Elternteilen, auch wenn das Kind vielleicht nicht direkt betroffen ist, aber einfach Zeuge oder Zeugin dieser Gewalt ist.
3: Die Ergebnisse der ersten Fußball-Bundesliga. Freiburg-Bremen 4:1 und Augsburg-Schalke 3:0. 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Neue Nachrichten wieder in einer halben Stunde.
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6: Wolkig und immer mal nass ist es heute erstmal. Am Vormittag regnet es noch, später wird das eher zu gelegentlichen Schauern. Dazu kann vereinzelt auch mal ein Gewitter aufziehen mit Hagel und Starkregen. Tagsüber werden es 22 bis 26 Grad. Morgen geht's mit Sonne und Wolken weiter. Ab und zu ein Schauer, maximal 24 Grad.
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6: Auf der A72 Zwickau Richtung Chemnitz. Achtung, zwischen Chemnitz-Rottluff und dem Kreuz Chemnitz steht ein Liegenbleiber im Baustellenbereich auf der Fahrbahn. Auf der A72 Leipzig Richtung Chemnitz liegt zwischen Penich und Niederfrohna ein toter Fuchs auf der linken Spur. Staus oder Blitzer einfach melden unter 0800 023 und 4x4.

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7: Kurz vor 13:30. Ich bin Anna Löwer. Bundeskanzler Merz warnt vor einer AfD-Regierung in Sachsen-Anhalt. Im ARD-Sommerinterview sagte der CDU-Chef, das Land könne dadurch wirtschaftlichen Schaden nehmen. Er befürchtet vor allem, dass internationale Investoren dann fernbleiben. Die Menschen in Island haben sich gegen eine Wiederaufnahme der Beitrittsverhandlungen mit der EU ausgesprochen. Das Ergebnis des Referendums war mit etwa 53-47% denkbar knapp. Island hatte die Verhandlungen über einen EU-Beitritt 2013 abgebrochen. Vor Zypern sind mindestens 8 Menschen bei einem Schiffsunglück ums Leben gekommen. Am Vormittag war eine Fähre mit rund 270 Passagieren gekentert und ist inzwischen auch komplett gesunken. Der Kapitän und Teile der Besatzung wurden festgenommen. Mit Blick auf die Haushaltsberatungen im Landtag warnen Jugendverbände vor Kürzungen für junge Menschen. Die Jugendorganisationen von DGB, SPD, Grünen und Linken fordern unter anderem mehr bezahlbaren Wohnraum und günstigeren Nahverkehr für Azubis. Es brauche jetzt Investitionen in die Fachkräfte von morgen. Der FC Augsburg hat Schalke 04 die Rückkehr in die Fußball-Bundesliga gründlich vermiest. Zum Auftakt gewann der FCA zu Hause gegen den Aufsteiger mit 3:0. Und der SC Freiburg ist mit einem 4:1 Heimsieg gegen Bremen in die neue Saison gestartet. Radio PSR, neue Nachrichten wieder in einer halben Stunde.
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8: Wolkig und immer mal nass ist es heute erstmal. Am Vormittag regnet es noch, später wird das eher zu gelegentlichen Schauern. Dazu kann vereinzelt auch mal ein Gewitter aufziehen mit Hagel und Starkregen. Tagsüber werden es 22 bis 26 Grad. Morgen geht's mit Sonne und Wolken weiter, ab und zu ein Schauer, maximal 24 Grad.
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8: Nichts los im Moment, die Straßen in Sachsen sind frei. Staus oder Blitzer einfach melden unter 0800 023 und 4 mal die 4.

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3: Kurz vor zwei. Ich bin Anna Löwer. Bundeskanzler Merz warnt vor einer AfD-Regierung in Sachsen-Anhalt. Im ARD-Sommerinterview sagte Merz, das Land könnte dadurch erheblichen Schaden nehmen, vor allem wirtschaftlich. Und weiter.
4: Wenn das so kommt, wie das in den Umfragen möglich erscheint, dann wird dieses Bundesland erhebliche Probleme bekommen. Ich kann mir nicht vorstellen, dass noch internationale Investoren mit einem AfD-Ministerpräsidenten zu einem Spatenstich kommen, um neue Werke zu gründen und neue Unternehmen in Sachsen-Anhalt anzusiedeln.
3: In Sachsen-Anhalt wird am kommenden Sonntag ein neuer Landtag gewählt. Die AfD liegt in Umfragen vorn und könnte erstmals die Möglichkeit bekommen, eine Regierung zu bilden. Island will nicht in die EU. Bei einem Referendum sprach sich die knappe Mehrheit der Isländer gegen Beitrittsverhandlungen aus. Die Abstimmung endete mit rund 53-47%. Vor 17 Jahren hatte Island den EU-Beitritt schon mal beantragt. Die Gespräche wurden aber dann im Jahr 2013 abgebrochen. Die Beitrittskritiker befürchten, dass Island seine Souveränität und die Kontrolle über die für das Land wichtigen Fischereigewässer verlieren könnte. Die Schweizer Polizei fahndet nach den tödlichen Schüssen auf einem Rave-Festival im Kanton Aargau weiter nach den Tätern. Bei dem Angriff am frühen Sonntagmorgen ist eine Frau ums Leben gekommen, mehrere wurden verletzt. Die Hintergründe sind weiter völlig unklar. Wenn Kinder in Sachsen nicht mehr in ihren Familien bleiben können und akut Hilfe brauchen, springen Bereitschaftspflegefamilien ein. Sie geben Kindern bis 12 Jahre vorübergehend Schutz und Sicherheit. Die Diakonie Leipzig etwa organisiert das seit 25 Jahren. Jetzt sucht sie dringend weitere Familien. Was dafür nötig ist, erklärt Familientherapeutin Anne Ludolf Eger.
5: Geduld ist ganz wichtig, Zeit zu haben für das Kind, auch zusammenzuarbeiten, natürlich mit anderen Helfern, die noch mit dranhängen, mit dem Jugendamt und Pflegekinderdienst, allgemeiner Sozialdienst.
3: Die Ergebnisse der ersten Fußball-Bundesliga: Freiburg-Bremen 4:1 und Augsburg-Schalke 3:0. Radio PSR, neue Nachrichten wieder in einer halben Stunde.
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6: Wolkig und immer mal nass ist es heute erstmal. Am Vormittag regnet es noch, später wird das eher zu gelegentlichen Schauern. Dazu kann vereinzelt auch mal ein Gewitter aufziehen mit Hagel und Starkregen. Tagsüber werden es 22 bis 26 Grad. Morgen geht's mit Sonne und Wolken weiter. Ab und zu ein Schauer, maximal 24 Grad.
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6: Es gibt gerade keine Staus, man kommt entspannt durch. Staus oder Blitzer einfach melden unter 0800 023 und 4 mal die 4.